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1: Ich bin Florian Klaus. Die Deutsche, die auf dem Kreuzfahrtschiff Hondius mit einer Hantavirus-Infizierten in Kontakt war, ist jetzt in der Uniklinik in Düsseldorf. Infiziert ist sie wohl nicht, hieß es. Die Untersuchung ist eine reine Vorsichtsmaßnahme. Auch zwei weitere Personen waren von Bord des Schiffes gebracht worden. Auf der Hondius waren nach Infektionen drei Personen gestorben. Der neue AOK-Krankenhausreport dürfte bei Klinikbetreibern für Diskussionen sorgen. Es heißt, auf Bundesebene sei 2024 mehr als die Hälfte der Krankenhausaufenthalte vermeidbar gewesen. Demnach gab es 15 Millionen Krankenhausaufenthalte, 8,6 Millionen Behandlungen wären ambulant möglich gewesen oder waren überflüssig. Im Prozess um einen Millionendiebstahl von Münzen aus Parkautomaten in Kempten soll heute voraussichtlich am dortigen Landgericht das Urteil fallen. Insgesamt 1,9 Millionen Euro soll der Angeklagte mithilfe seiner Frau über 10 Jahre hinweg erbeutet haben. Beide haben gestanden. Der Angeklagte war als Mitarbeiter des städtischen Bauhofs für die Leerung der Parkautomaten verantwortlich. Aus der Traum vom Finale in der Fußball-Champions League. Der FC Bayern ist im Halbfinalrückspiel gegen Paris Saint-Germain nicht über ein 1:1 hinausgekommen und damit ausgeschieden. Fabian Schaffer berichtet.
2: Das erste Duell war 4:5 aus Bayern Sicht ausgegangen und es dauerte diesmal keine 3 Minuten, bis der Ball schon wieder im Netz zappelte. Weltfußballer Dembélé traf für Paris, jetzt mussten die Bayern schon 2 Tore aufholen. In der Folge sorgte vor allem Schiedsrichter Pinheiro für Diskussionen, der mehrmals fragwürdige Entscheidungen traf gegen die Bayern. Der Ausgleich von Kane in der Nachspielzeit fiel dann zu spät und Titelverteidiger Paris trifft nun im Finale von Budapest auf Arsenal.
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17: Ich bin Florian Klaus. Eine Deutsche, die auf dem Kreuzfahrtschiff Hondius Kontakt zu einer Hantavirus-Infizierten hatte, wird jetzt vorsichtshalber in Düsseldorf untersucht. Sie ist an der dortigen Uniklinik angekommen. Das Klinikum geht aber davon aus, dass die Frau nicht infiziert ist. Auf dem Schiff hatte es nach mehreren Infektionen 3 Todesfälle gegeben. 3 Personen sind daraufhin evakuiert worden. Die Stimmung im Land ist im Moment nachvollziehbar mies, sagt der CDU-Politiker Spahn. In der ARD hat er darauf hingewiesen, dass viele Menschen schauen müssten, dass sie über die Runden kommen. Die Kaufkraft sei seit Jahren nicht gestiegen, da brauche es wirtschaftliches Wachstum. Die Umfragewerte der schwarz-roten Bundesregierung sind nach einem Jahr im Amt im Keller. Die Koalition sei aber handlungsfähig, sagt Spahn. Im mittelfränkischen Roth ist in einem Einfamilienhaus ein Feuer ausgebrochen. 4 Bewohner sind dadurch verletzt worden. Sie sind mit Verdacht auf Rauchgasvergiftungen ins Krankenhaus gekommen. Das Haus ist nicht mehr bewohnbar. Die Polizei schätzt den Schaden auf eine 6-stellige Summe. Die Brandursache ist noch unklar. Für den FC Bayern ist in der Fußball Champions League nach dem Halbfinale Schluss. Das 1:1 im Rückspiel gegen Paris Saint-Germain am Abend hat den Münchnern nicht zum Weiterkommen gereicht. Torwart und Kapitän Manuel Neuer nach dem Spiel bei der Zone.
18: Ja, ich glaube, wir waren heute keine Killer in der Offensive gewesen. Sowas hätten wir heute einfach gebraucht. Und ich glaube, man hat gesehen, dass wir eigentlich auch dem Finale nahe gewesen sind, aber das Ding nicht zu Ende spielen konnten.
17: Das Hinspiel hatten die Bayern in Paris mit 4:5 verloren. Die Franzosen spielen im Finale gegen den FC Arsenal.
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8: Und nun die Wassertemperaturen für die Urlaubsregionen. Nordsee 23 Grad, Adria 27 Grad, Garten der Familie Meier 28 Grad.
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15: Ich bin Florian Klaus. Wenn junge Männer wegen des neuen Wehrdienstes Post vom Bund bekommen, dann müssen sie den zugesandten Fragebogen beantworten. Knapp 3/4 von ihnen haben das bisher auch getan. Das hat das Redaktionsnetzwerk Deutschland aus Bundeswehrkreisen erfahren. Und die Hälfte habe Interesse signalisiert, den freiwilligen Wehrdienst zu leisten, hieß es weiter. Das heißt aber nicht, dass sie das am Ende auch tun. Die Umfragewerte der schwarz-roten Bundesregierung sehen nach einem Jahr im Amt alles andere als gut aus. Kanzler Merz selbst findet, dass sie tatsächlich hinter dem eigenen Anspruch zurückgeblieben ist, aber er hat im ZDF auch gesagt:
16: Es geht um die Frage, haben wir was erreicht in den letzten 12 Monaten? Und da fällt meine Antwort anders aus als in vielen Berichten und Kommentaren. Wir haben noch längst nicht alles erreicht, aber wir haben viel erreicht.
15: Die Arbeitsatmosphäre im Kabinett sei gut zu Merz. Es gebe noch genug gemeinsame Schnittmengen. Im vergangenen Jahr haben die EU und die USA sich angesichts des Streits um Zölle von US-Präsident Trump auf ein Handelsabkommen geeinigt. Innerhalb der EU gehen die Diskussionen aber weiter. Vertreter aus dem Europaparlament und dem Rat der EU-Länder haben in der Nacht keinen Kompromiss gefunden. Die Europaabgeordneten wollen erst sicherstellen, dass die USA ihren Teil der Abmachung einhalten, bevor sie das Abkommen umsetzen. Es geht darin auch um die Abschaffung europäischer Zölle. Aus der Traum vom Finale in der Fußball-Champions League. Der FC Bayern ist im Halbfinalrückspiel gegen Paris Saint-Germain nicht über ein 1:1 hinausgekommen. Das Hinspiel hatten die Franzosen mit 5:4 gewonnen. Im Endspiel trifft Titelverteidiger Paris Ende des Monats in Budapest auf den FC Arsenal.
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14: Ich bin Florian Klaus. Guten Morgen. Nach einem Jahr im Amt zieht Bundeskanzler Merz eine gemischte Bilanz, auch angesichts schlechter Umfragewerte. Im ZDF hat er gesagt:
15: Es geht gar nicht um mich persönlich, sondern es geht auch um das Ansehen der Bundesregierung. Es geht um die Frage, ob die Menschen in Deutschland uns, der Bundesregierung, letztendlich den politischen Parteien der demokratischen Mitte noch etwas zutrauen und ob wir diesem Anspruch gerecht werden. Und da sage ich ganz offen, ja, wir bleiben hinter diesem Anspruch, auch dem selbstgestellten Anspruch, zurück.
14: Gleichzeitig sagte er aber auch, die Regierung habe vieles erreicht. Die Deutsche, die auf dem Kreuzfahrtschiff Hondius mit einer Hantavirus-Infizierten in Kontakt war, ist jetzt in der Uniklinik in Düsseldorf. Infiziert ist sie wohl nicht, hieß es. Die Untersuchung ist eine reine Vorsichtsmaßnahme. Auch 2 weitere Personen waren von Bord des Schiffes gebracht worden. Auf der Hondius waren nach Infektionen 3 Personen gestorben. Im mittelfränkischen Roth ist in einem Einfamilienhaus ein Feuer ausgebrochen. 4 Bewohner sind dadurch verletzt worden. Sie sind mit Verdacht auf Rauchgasvergiftungen ins Krankenhaus gekommen. Das Haus ist nicht mehr bewohnbar. Die Polizei schätzt den Schaden auf eine 6-stellige Summe. Die Brandursache ist noch unklar. Der FC Bayern hat den Einzug ins Finale der Fußball Champions League verpasst. Gegen Paris Saint-Germain kamen die Münchner im Halbfinalrückspiel zu Hause nicht über ein 1:1 hinaus. Im Hinspiel hatten die Bayern in Paris mit 4:5 den Kürzeren gezogen. Damit trifft der Titelverteidiger in Budapest Ende des Monats auf Arsenal.
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12: Guten Morgen, mein Franken. Hier ist das Charivari-Wetter und das kommt ziemlich nass daher an diesem Donnerstagmorgen. 10 Grad in Aub, Würzburg am Falkenhaus 10 Grad. 12 bis 14 gibt's heute nur. Dazu viele Wolken, immer wieder Regen, vor allem in der ersten Tageshälfte. Dann wird's langsam trockener und Richtung spätem Nachmittag und am Abend kann auch mal die Sonne rauskommen. Der Charivari-Wetter-Trend. Ab morgen ist dann hoch Xeri für uns zuständig. Und das heißt, es wird von Tag zu Tag wärmer. Morgen 18 Grad, dann 22, 23, 24 Richtung Wochenende. Und die Sonne kommt auch mehr und mehr durch.
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14: Ich bin Christian Heider. Guten Morgen. In der Region lebt der Gründergeist. Im letzten Jahr sind mit 8000 Unternehmen so viele neue Unternehmen an den Start gegangen wie schon lange nicht mehr. Diese Zahlen nennt die Industrie- und Handelskammer Würzburg-Schweinfurt. In allen Städten und Landkreisen konnte ein Plus verzeichnet werden, besonders deutlich in Stadt- und Landkreis Würzburg, gefolgt von den Landkreisen Haßberge und Bad Kissingen. Erfreulich ist auch, unter dem Strich sind gut 1200 mehr neue Unternehmen entstanden als weggefallen, der stärkste Wert seit der Corona-Pandemie. Heute und morgen sind im Landkreis Würzburg mehrere Kolonnen der Bundeswehr unterwegs. Die Militärfahrzeuge fahren in geschlossenen Verbänden, erkennbar an blauen Flaggen. Das letzte Fahrzeug hat eine grüne.
10: Eine Kolonne der Bundeswehr hat besondere Kolonnenrechte. Dazu gehört es zum Beispiel, dass die Kolonne an sich nicht unterbrochen werden sollte und in einem Zuge quasi fahren darf. Das gilt zum Beispiel auch beim Überqueren von Ampeln, die zwischenzeitlich dann noch rot werden.
14: Das war Simon Rinke, Presseoffizier der Bundeswehr in Volkach. Wichtig für Verkehrsteilnehmer, nicht dazwischendrängen, das ist verboten und gefährlich. Also lieber Abstand halten und etwas mehr Zeit einplanen. Strom nutzen und dabei Geld verdienen, das ist aktuell möglich. Grund sind Negativstrompreise an der Strombörse durch ein Überangebot an Wind- und Solarenergie bei geringer Nachfrage. In einem Pilotprojekt der Uni Würzburg und der Stadtwerke Schweinfurt profitierte ein Teilnehmer beim Laden seines E-Autos und bekam sogar noch Geld gutgeschrieben. Voraussetzung dafür ist ein intelligenter Stromzähler, der quasi in Echtzeit flexibel Stromtarife nutzt. Solche Phasen mit Negativstrompreisen nehmen zu. Im vergangenen Jahr gab es in Deutschland rund 570 Stunden mit Strompreisen unter Null. Wenn junge Männer wegen des neuen Wehrdienstes Post vom Bund bekommen, müssen sie den zugesandten Fragebogen beantworten. Knapp 3/4 von ihnen haben das bislang getan. Das hat das Redaktionsnetzwerk Deutschland aus Bundeswehrkreisen erfahren. Rund die Hälfte habe Interesse signalisiert, den freiwilligen Wehrdienst zu leisten, hieß es weiter. Das heißt aber nicht, dass sie das am Ende auch tun.
12: Dankeschön, Christian. 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Pannenauto, linke Spur gesperrt. A3 Frankfurt Richtung Würzburg zwischen Weibersbrunn und Rohrbrunn, Standstreifen gesperrt. Bergungsarbeiten, da steht auch ein Pannenbrummi. Und A7 Würzburg Richtung Ulm zwischen Kitzingen und Marktbreit, Pannenbrummi, auch der dritte. Vor der Baustelle, rechte Spur gesperrt, Standstreifen auch dort gesperrt. So, und dann nur noch mal für euren Kopf zur Erinnerung. Würzburg Residenzparkplatz. Wegen der Aufbauarbeiten für den Katholikentag ist der Residenzparkplatz schon teilweise gesperrt. Ab Montag, 11. Mai, dann komplett gesperrt bis 17. Mai. Kommt gut an und kommt erstmal gut rein in den Tag. Wenn ihr noch was habt, Staus oder Blitzer, einfach durchklingeln. 0800 30 80 700.
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12: Schönen Donnerstag euch. Morgen.

0: mit den Klassikern unserer Zeit rein in den Donnerstag. Guten Morgen.
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0: Das kommt um kurz nach 5:45 in dieser Woche ja immer von Evi Beck-Pieler aus Kleinlangheim.
2: Der Mai ist gekommen und mit ihm die Erdbeeren. Rot und saftig. Glücksbooster. Für mich Lebensfreude pur. Erdbeeren schmecken nach Sonnenschein. Kaum eine andere Frucht bringt mich so schnell in Sommerlaune wie die Erdbeere. Und gerade die ersten Erdbeeren des Jahres genieße ich besonders. Sie sind ein Versprechen. Der Sommer kommt. Ich mag Erdbeeren. Süß, frisch, fruchtig, voller Geschmack. Sie erinnern mich daran, wie leicht es ist, Gott für all das Wunderbare in seiner Schöpfung zu danken. Im Psalm 34 steht: Schmecket und sehet, wie freundlich der Herr ist. Gott sagt: Go for it, wage den ersten Bissen. Nicht nur von den Erdbeeren, sondern von der ganzen Fülle, die dir das Leben schenkt. Mach den heutigen Tag zu deinem Moment. Beiß bewusst hinein in dieses Leben, in das, was dir Freude macht, in das, was dich erfüllt. Und genieß es. Und falls du heute Erdbeeren siehst, dann weißt du Bescheid. Gott meint's gut mit dir. Und manchmal schmeckt man das auch.
0: Dankeschön, Evi Beck-Pieler aus Kleinlangenheim für das Wort zum Tag. Das könnt ihr auch nochmal nachhören unter Bistum Würzburg bei Spotify. Habt einen guten Start in den Donnerstag mit uns.

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3: Guten Morgen, Mainfranken. Hier ist das Charivari-Wetter und es schifft da draußen ordentlich an diesem Donnerstagmorgen in Kitzingen 10 Grad, Würzburg am Kongresszentrum 10 Grad. Kai Zorn, unser Charivari-Meteorologe. Wie viel Liter Regen kommen denn da heute so runter?
4: Nicht mehr so viel. Es werden in der Summe etwa 5 sein. Zunächst haben wir noch Regen. Im Laufe des Tages lässt der Regen nach, zieht sich gleichzeitig Richtung Steigerwald und Haßberge zurück. Dahinter folgt dann eine Mischung aus Wolken, etwas Sonne und nur noch einzelnen Schauern. Das Ganze bei sehr schattigen Höchstwerten von 12 bis 14 Grad, die sich durch den Bögen Westwind auch noch kälter anfühlen.
3: Na, Gratulation. Danke dir.
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6: Ich bin Angela Kress. Guten Morgen. Wenn junge Männer wegen des neuen Wehrdienstes Post vom Bund bekommen, müssen sie den zugesandten Fragebogen beantworten. Knapp 3/4 von ihnen haben das bisher getan. Das hat das Redaktionsnetzwerk Deutschland aus Bundeswehrkreisen erfahren. Rund die Hälfte habe Interesse signalisiert, den freiwilligen Wehrdienst zu leisten, hieß es weiter. Das heißt aber nicht, dass sie das am Ende auch tun. Vor wenigen Monaten hat der Tech-Milliardär Elon Musk die KI-Firma Anthropic noch menschenfeindlich und böse genannt. Jetzt arbeitet er mit ihr zusammen. Das Unternehmen hinter der KI-Software Claude bekommt dringend benötigte Rechenleistung aus einem SpaceX-Rechenzentrum. Und wir bleiben noch bei KI. Anwendungen für missbräuchliche sexualisierte Deepfakes sollen in der EU künftig verboten sein. Darauf haben sich Vertreter der Mitgliedstaaten und des Europäischen Parlaments verständigt. Für den FC Bayern ist in der Fußball-Champions League nach dem Halbfinale Schluss. Das 1:1 im Rückspiel gegen Paris Saint-Germain hat den Münchnern nicht zum Weiterkommen gereicht. Torwart und Kapitän Manuel Neuer nach dem Spiel bei The Zone.
7: Ja, ich glaube, wir waren heute keine Killer in der Offensive gewesen. Sowas hätten wir heute einfach gebraucht. Und ich glaube, man hat gesehen, dass wir eigentlich auch dem Finale nahe gewesen sind, aber das Ding nicht zu Ende spielen konnten.
6: Das Hinspiel hatten die Bayern in Paris mit 4:5 verloren. Die Franzosen spielen im Finale gegen den FC Arsenal.
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8: Die Stadt Würzburg hat einen neuen Betreiber für die Posthalle gefunden. Heute wird er vorgestellt. Das alles passiert recht knapp, denn schon am Samstag ist das erste Konzert dort geplant. Auch beim Katholikentag nächste Woche wird die Halle für einige Veranstaltungen genutzt. Die Zukunft der Veranstaltungshalle neben dem Hauptbahnhof ist für die nächsten 5 Jahre gesichert. Platz 5 und noch 2 Spiele. Die Fitness First Würzburg Baskets haben heute die Qualifikation für die Playoffs in der eigenen Hand. Zu Gast sind sie am Abend bei den Hamburg Towers. Die Gastgeber stehen nur auf Rang 14 und sind somit raus aus dem Rennen um die Play-Ins. Würzburg konnte das Hinspiel gegen Hamburg 91:88 für sich entscheiden. Jetzt soll der nächste Sieg folgen. Los geht es um 20 Uhr. Das letzte Heimspiel steht dann am Sonntag gegen Ludwigsburg an.
3: Dankeschön. Alle Nachrichten aus Mainfranken natürlich für euch zum Nachlesen auf meincharivari.de und in unserer App. Guten Morgen auf die Straßen, gleich 3 nach 6, A3 Nürnberg Richtung Würzburg zwischen Schlüsselfeld und Geiselwind. Pannenauto, linke Spur ist gesperrt, seid da bitte vorsichtig. Und A7 Würzburg Richtung Ulm zwischen Kitzingen und Marktbreit, auch da ein Pannenbrummi vor der Baustelle. Rechte Spur und Standstreifen sind gesperrt. Eine Meldung für Würzburg und die Parkplätze rund um den Residenzplatz. Wegen der Aufbauarbeiten für den Katholikentag ist er jetzt schon teilweise gesperrt. Ab Montag dann komplett bis
9: 17. Mai. Und auch am Viehmarktparkplatz, der ist ebenfalls gesperrt in Würzburg wegen des Katholikentags bis einschließlich 21. Mai. Und nicht wundern, Würzburg, Stadt und Landkreis, Kolonnenfahrten der Bundeswehr sind möglich. Gute und sichere Fahrt euch, wenn ihr was habt, Staus oder Blitzer, gerne durchklingeln. 0800 30 80 700.
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9: Schönen Donnerstag, guten Morgen.

0: Unverkennbar. Uriah Heep, Lady in Black, die Klassiker unserer Zeit zum Start für euren Donnerstag. 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Guten Morgen. Wenn ihr an eine Schreinerei denkt, dann denkt ihr wahrscheinlich auch wie ich an Säge, Feile, Hobel und alles schön von Hand betrieben. Pustekuchen. Auch in einer Schreinerei kann schon sehr digital zugehen und auch die KI kann da Einzug nehmen. Zum Beispiel in Hafenlohr bei der Schreinerei Robert Schwab. Maja Fleischer aus dem Charivari-Team. Wie funktioniert das dort mit der KI in der Schreinerei?
1: Dort ist von der Säge bis zum Lager alles digital vernetzt. So kann hier nach der Planung am Computer ein großer Greifarm die benötigten Holzplatten direkt packen und zurechtlegen. Zuvor mussten noch die schweren Holzplatten unter 800 Stück händisch gesucht werden. Dann ging es per Stapler durchs Freie in die Werkstatt. Jetzt holt, misst und sägt die Maschine ganz automatisch, bis die Späne fliegen. Seit 2020 automatisieren sie hier in Hafenlohr im Betrieb, was rund um die KI-Säge möglich ist. Materialbestände checkt das System. Es kann zum Beispiel direkt nachbestellen, wenn die letzte Holzplatte vom Lagerstapel gegriffen wurde.
0: Klingt doch sehr, sehr praktisch, oder? Und Christian Pfenning von der Schreinerei Robert Schwab in Hafenlohr möchte auch nicht mehr drauf verzichten.
2: Es ist auf jeden Fall eine Erleichterung im Arbeitsalltag, was die Bestellungen und auch die Lagerhaltung betrifft. Und zusätzlich die Visualisierung beim Kunden ist viel einfacher auszuführen.
0: Ja, und am Anfang hatten natürlich auch noch ein paar Kollegen Bedenken, aber mittlerweile ist die KI zu Hause in der Schreinerei Robert Schwab in Hafenlohr. 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Guten Morgen.

0: Schön, dass ihr mit uns aufsteht. Hier ist Charivari. Guten Morgen, mein Franken. In 12 Minuten ist es 6:30. Spannend wird's heute an diesem Donnerstag. Es geht um die Würzburger Posthalle. Gehört ja mittlerweile der Stadt, beziehungsweise die Stadt Würzburg hat die Posthalle gemietet. Auch als Ausweichstätte für das CCW gedacht. Heute wird das Konzept vorgestellt für die Posthalle in Würzburg. Aber ein bisschen was weiß man schon vorab, oder? Simon Stefan aus der Nachrichtenredaktion.
1: Also offiziell wird alles erst heute Mittag. Aber die Zeichen stehen darauf, dass es jetzt ganz schnell gehen wird. Denn der Würzburger Kneipenchor zum Beispiel will schon an diesem Wochenende dort singen. Und schon nächste Woche ab Donnerstag warten ganze 13 Veranstaltungen des Würzburger Katholikentages. Podiumsdiskussionen, Konzerte und biblische Dialoge. So steht es zumindest im digitalen Programmheft, wenn man auf die Posthalle Würzburg klickt. Und die Stadt will natürlich die Türen zu ihrer neu gemieteten Großfläche, die sie hat, so schnell wie möglich aufsperren, muss dann aber auch ein bisschen zaubern, denn der Vormieter musste ja mit Sack und Backstage-Pack, Eventbühne und Co. ausziehen, sodass die ersten Veranstaltungen wirklich eine Herausforderung werden können. Aus Veranstalterkreisen hat man vorab gehört, die verschiedenen Bewerbungen, die es gab, eben zum Betrieb der Posthalle jetzt, kamen zum Beispiel von lokalen Festivalveranstaltern in Verband mit einem Tickethändler bis hin zum klassischen Konzertveranstalter, war alles mit dabei. Die Lösung könnte aber auch eine jetzt genossenschaftlich organisierte Gruppierung sein, so heißt es zumindest aus Kreisen des ehemaligen Betreibers.
0: Dankeschön, Simon Stefan aus der Nachrichtenredaktion, dass du schon mal die Ohren aufgehalten hast, was die Posthalle in Würzburg angeht. Das Konzept wird heute Mittag vorgestellt. Wir sind da natürlich für euch dabei. Hier ist Charivari. Guten Morgen, mein Franken.

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8: Guten Morgen, mein Franken. Hier ist das Charivari-Wetter. Schauen wir auf die Temperaturen. In Hafenlohe haben wir 9 Grad, Würzburg an der Residenz 10. Und es regnet in vielen Teilen Mainfrankens. Kai Zorn, unser Charivari-Meteorologe. Wann hört's auf? Oder hört's überhaupt mal auf?
12: Das wird aufhören, ja. Aber es gibt dann nochmal den einen oder anderen Schauer. Den Tag heute können wir eigentlich getrost abhaken. Er ist auch kühl und ungemütlich mit 12 bis 14 Grad und böigem Wind. Aber morgen zunächst noch trüb, da kommt die Sonne heraus, haben wir schon deutlich mehr Sonnenschein Und viel Sonne gibt es am Wochenende mit Temperaturen an den Nachmittagen von um und über 20 Grad. Und die nächsten Schauer und Gewitter erwarten uns ab Sonntagabend.
8: Danke dir.
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15: Ich bin Christian Heider. Guten Morgen. In der Region sind die Gründer sehr aktiv gewesen im letzten Jahr. Es sind mit 8000 Unternehmen so viele neue Unternehmen an den Start gegangen wie schon lange nicht mehr. Diese Zahlen nennt die Industrie- und Handelskammer Würzburg-Schweinfurt. In allen Städten und Landkreisen konnte ein Plus verzeichnet werden. Besonders deutlich in Stadt und Landkreis Würzburg, gefolgt von den Landkreisen Haßberge und Bad Kissingen. Erfreulich ist auch, unterm Strich sind gut 1200 Unternehmen mehr an- als abgemeldet worden. Direkt vor dem Eingang des Würzburger Hauptbahnhofs stehen seit kurzem Absperrpoller. Die sollen für mehr Sicherheit sorgen, nicht nur anlässlich des Katholikentags nächste Woche, sondern allgemein. Die etwa einen Meter hohen massiven Poller sollen verhindern, dass Autos in diesen Bereich fahren können. Die Maßnahme ist Resultat einer bayernweiten Zusammenarbeit zwischen der Deutschen Bahn und der Bundespolizei. Einen konkreten Anlass dafür gebe es nicht. Nach einer Überprüfung sollen nun einige bayerische Bahnhöfe sicherer gemacht werden, so die Bundespolizei in Würzburg. Das Würzburger Mainfrankentheater setzt in seiner neuen Spielzeit auf eine Mischung aus Altem und Neuem. Das Musiktheater hat mit Verdis Nabucco und Wagners Tannhäuser und der Sängerkrieg auf Wartburg zwei große Opern im Programm. Im Bereich Schauspiel werden Stücke nach Vorbild der Würzburger Romane von Leonhard Frank gezeigt. Dazu kommen Stücke von Shakespeare und Büchner. Für Familien werden unter anderem die Bremer Stadtmusikanten und Oh, wie schön ist Panama gezeigt. Stand jetzt zahlen die Versicherungen für die Gesundheitsversorgung von Bürgergeldempfängern. Künftig soll der Bund einen Teil übernehmen. Der CDU-Politiker Buri hat jetzt einen Vorschlag gemacht, um die Kosten zu senken. Er hat im Fokus eine Einschränkung der Leistung für Empfänger ins Spiel gebracht, die vor dem Bezug nicht gearbeitet haben. So etwas habe es in der früheren Sozialhilfe faktisch schon gegeben, sagte er.
8: Dankeschön, Christian. Alle Nachrichten aus Mainfranken für euch natürlich auch jederzeit zum Nachlesen auf meinscharivari.de und in unserer App. Guten Morgen auf die Straßen A3 Nürnberg Richtung Würzburg zwischen Schüsselfeld und Geiselwind. Ein Pannenauto, linke Spur ist blockiert. Und A7 Würzburg Richtung Ulm zwischen Kitzingen und Marktbreit. Ein Pannenbrummi vor der Baustelle. Rechte Spur und Standstreifen sind dort ebenfalls blockiert. Gute und sichere Fahrt euch. Wenn ihr was für uns habt, Staus oder Blitze, einfach durchklingeln. 0800 30 80 700.
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8: Schönen Donnerstag euch, morgen.

0: Mein Franken wird wach an diesem doch eher tristen Donnerstagmorgen. So ein bisschen Blacks da draußen und auch kühl. 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Guten Morgen und ich glaube, dieses trübe Wetter entspricht auch der Stimmung von ganz vielen FC Bayern-Fans, weil der Traum vom Champions League-Finale ist ausgeträumt. Die Bayern sind raus. Beim Halbfinal-Rückspiel gestern gegen Paris Saint-Germain sind sie nicht über ein 1:1 rausgekommen und das hat eben nicht gereicht. Fabian Schaffer aus der Charivari-Sportredaktion. Woran lag's?
1: Also ich sag jetzt mal ganz grundsätzlich, Paris war in beiden Spielen leicht besser. Und es waren beides einfach Spiele auf einem ganz, ganz hohen Niveau. Mit zwei wahnsinnig guten Mannschaften. Auch wenn im ersten Spiel natürlich beim 5:4 aus Bayern-Sicht viel mehr Tore gefallen sind. Und der Ausgleich von Kane in der Nachspielzeit jetzt kam einfach zu spät. Dembélé hatte Paris ja schon in der dritten Minute in Führung gebracht. Ja, und der Schiedsrichter, boah, der hat teilweise echt Entscheidungen getroffen.
0: Ja, Fabian, dann lass uns doch noch kurz bei dem Schiedsrichter bleiben. Er hatte offenbar nicht seinen besten Tag.
1: Nein, der Herr Pinheiro hat wirklich ganz komisch gepfiffen. Da hätte nach rund 30 Minuten Nuno Mendes eigentlich gelb-rot sehen müssen. Nach einem Handspiel stattdessen pfiff er die Aktion gegen die Bayern, obwohl Leimer den Ball gar nicht mit der Hand berührt hatte. Dann gab es ein Handspiel von Paris im eigenen Strafraum. Kein Pfiff, gut, das kann man so sehen. Ja, und dann pfiff er ein angebliches Abseits von Kane ab. Das sah aber gar nicht danach aus. Und er hätte die Aktion eigentlich erst laufen lassen müssen. Also da kam echt viel zusammen gegen die Bayern, leider.
0: Also da muss heute früh noch ein bisschen was aufgearbeitet werden bei den FC Bayern-Fans. Die Bayern sind raus. Das Triple ist in dieser Saison nicht mehr möglich. Aber jetzt ist noch das Double. Sie müssen halt jetzt nur noch das Pokalfinale in Berlin gewinnen gegen Stuttgart. Und dann kann es ja immer noch eine gute Saison für den FC Bayern München werden. So, ich habe es jetzt mal mit ein bisschen Trost für die FC Bayern-Fans versucht. Guten Morgen!

0: die Bengals bei Charivari. 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Aber Segelflug hat eine große Faszination, sagt auch Christian Werner, der erste Vorsitzende vom Flugsportclub Giebelstadt.
1: Es ist ein unbeschreiblich schönes Gefühl, wenn du lautlos durch den Himmel fliegen kannst. Es ist ja ein Teamsport, der sehr viel Disziplin erfordert eben auch. Und du brauchst viele Helfer, du brauchst eine Winde oder einen Abschlepp. Und das ist natürlich mit einem größeren Arbeitsaufwand verbunden. Deswegen ist es auch für uns wichtig, dass wir samstags eben zu einer gewissen Uhrzeit treffen und dann bauen wir alles auf, haben einen schönen Tag und die meisten sind ja doch abends ziemlich platt, aber glücklich und dann gibt es abends oftmals noch ein Grillfest.
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10: Guten Morgen, Mainfranken. Hier ist das Charivari-Wetter. Die Temperaturen im Moment: Rimpa 10 Grad, Würzburg-Löwenbrücke 10, maximal 14 gibt es heute. Und Kai Zorn, unser Charivari-Meteorologe, hat vorhin schon angedeutet, es fühlt sich unterm Strich auf alle Fälle kälter an. Wo liegen denn die gefühlten Temperaturen?
11: Die liegen heute bei kaum 10 Grad. Zunächst haben wir es noch mit vielen Wolken und Regen zu tun. Dieser Regen lässt im Laufe des Tages nach. Dahinter folgt bis zum Nachmittag vom Spessart her ein Mix aus Wolken, etwas Sonne und noch einzelnen Schauern. Die Höchstwerte abseits der Schauer von 12 bis 14 Grad fühlen sich aber durch diesen Bögen Westwind und den meist vielen Wolken eben deutlich kälter an. Morgen kommt nach teils trübem Start immer häufiger die Sonne zum Zuge. Am Wochenende haben wir dann längere Zeit Sonnenschein und meist nur lockere Wolken. Die nächsten Schauer und Gewitter erwarten uns voraussichtlich am Sonntagnachmittag und Abend vom Taubertal her. Und es wird vorübergehend wärmer.
10: Ja, das nehmen wir doch mal gerne mit. Dankeschön.
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13: Ich bin Angela Kress. Guten Morgen. Rund 70% der Menschen hierzulande, die noch nicht in Rente sind, sorgen sich um ihre finanzielle Lage im Alter. Das geht aus einer Umfrage für Lichtblick Seniorenhilfe hervor. Viele Rentner sehen es etwas gelassener. In der Altersgruppe 70+ ist gut die Hälfte besorgt wegen der aktuellen finanziellen Lage. Insgesamt sagen über 90%, dass Altersarmut in Zukunft häufiger vorkommen werde. Die Koalition hatte die sogenannte Rentenhaltelinie bis 2031 verlängert. Wie kann digitale Gewalt bekämpft werden? Ein Schritt der EU: KI-Anwendungen zum missbräuchlichen Erstellen von sexualisierten Deepfakes sollen in Zukunft verboten sein. Darauf haben sich EU-Vertreter verständigt. Uli Reitinger berichtet.
14: Dabei gilt schon jetzt, wer manipulierte Darstellungen sexueller Handlungen ohne Zustimmung der Betroffenen anfertigt oder verbreitet, soll bestraft werden. Deutschland ist gerade dabei, diese EU-Vorgabe in nationales Recht umzusetzen. Bei der aktuellen Einigung heute Nacht ging es allerdings um das Verbot der KI-Funktionen, mit denen solche Deepfakes erstellt werden können.
13: Aus der Traum vom Finale in der Fußball-Champions League. Der FC Bayern ist im Halbfinal-Rückspiel gegen Paris Saint-Germain nicht über ein 1:1 hinausgekommen. Das Hinspiel hatten die Franzosen mit 5:4 gewonnen. Im Endspiel trifft Titelverteidiger Paris Ende des Monats in Budapest auf den FC Arsenal.
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15: Die Gründungstätigkeit in der Region hat deutlich zugelegt. Im vergangenen Jahr haben sich rund 8000 neue Unternehmen angemeldet, so viele wie seit längerem nicht mehr. Das geht aus Zahlen der Industrie- und Handelskammer Würzburg-Schweinfurt hervor. In allen Städten und Landkreisen wurde ein Plus verzeichnet. Unterm Strich ergibt sich ein positives Bild. Es wurden rund 1200 Unternehmen mehr an- als abgemeldet. Viele große Fahrzeuge dicht hintereinander, das ist heute und morgen im Kreis Würzburg häufiger zu sehen. Es sind nämlich Kolonnen der Bundeswehr unterwegs. Die sogenannten Verbände lassen sich an den blauen Flaggen erkennen. Das letzte Fahrzeug hat eine grüne Flagge und symbolisiert das Ende. Sie gelten im Verkehr als Einheit. Fährt also das erste Fahrzeug bei grün über eine Ampel, darf der Rest auch noch durch. Für Autofahrer heißt das nicht einscheren oder überholen.
10: Dankeschön. Für diese kleinen Verhaltensregeln hätte ich jetzt nicht mehr so parat gehabt. 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Zwischen Kitzingen und Marktbreit der Pannenbrummi, vor der Baustelle rechte Spur und Standstreifen sind gesperrt. Und dann haben wir noch einen Unfall auf der A7 Würzburg Richtung Fulda zwischen Gramschätzerwald und Dreieck Schweinfurt-Berneck. Seid da bitte vorsichtig. Gute Fahrt euch und wenn ihr noch was habt, Staus oder Blitzer, einfach anrufen 0800 30 80 700.
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10: Schönen Donnerstagmorgen.

0: Michael Jackson bei Charivari. Und Michael Jackson läuft ja gerade auch sehr erfolgreich im Kino. Ein Film über ihn. Und einem anderen Film, der heute in unserem Kino startet, drücke ich auch ganz fest die Daumen, dass der Film ein Erfolg wird. Weil der Regisseur kommt nämlich aus Marktheidenfeld, ist in Marktheidenfeld geboren, Familie wohnt zum Teil immer noch in Mainfranken. Er heißt Welf Reinhardt und der Film, der heute startet, wo er Regie gemacht hat, heißt Der verlorene Mann.
1: Also es ist ein Liebes- und Beziehungsfilm zwischen einem Paar, einem Ehepaar und einem Ex-Mann, der gespielt wird von Harald Krasnitzer. Das Ehepaar sind Dagmar Manzel und August Zirner. Und dieser Ex-Mann, der hat durch Demenz seine Scheidung vergessen und steht auf einmal vor der Tür und tut so, als wären die letzten 30 Jahre nicht passiert. Und das stellt dich vor Herausforderungen, belebt aber auch die Ehe und führt halt trotz der Demenz zu einer ganz ungewöhnlichen, aber auch lustigen Beziehung zu dritt.
0: Eine wirklich außergewöhnliche Beziehung zu dritt. Dagmar Manzel, Tatortkommissarin aus dem Franken-Tatort, hat ja leider da aufgehört, aber daher kennt ihr sie. Und Harald Krasnitzer, Tatortkommissar Wien, kennt ihr daher auch. Also bekannte Gesichter ab heute in unseren Kinos und der Regisseur Welf Reinhardt kommt aus Marktheidenfeld. Wie ist er denn beim Film gelandet?
1: Also ich bin in Marktheidenfeld geboren, bin aber dann mit 13, 14 nach Kassel gezogen. Unmittelbar neben unserem Wohnort wurde damals ein Kinderfilm gedreht und da hatte ich einen Ferienjob und da bin dann das erste Mal dann mit Film in Berührung gekommen und gleichsüchtig geworden.
0: Zack, so kann's gehen. Die Sucht hat sich breit gemacht bei Welf Reinhardt. Sein Film Der verlorene Mann startet heute in unseren Kinos, zum Beispiel natürlich im Cineworld im Mainfrankenpark und auch im Zentralkino in Würzburg. Dort ist er dann mit dem Hauptdarsteller August Zirner übrigens auch am 22. Mai zu Gast. Da könnt ihr ihn dann mal live erleben.

0: Supertramp. Zum Start in den Donnerstag hier bei Charivari. Kommt gut rein, auch wenn der Tag etwas trist daherkommt. Viele von euch haben sich ja gefragt, was machen die Absperrpoller am Würzburger Hauptbahnhof? Haben die vielleicht was mit dem Katholikentag zu tun? Nö, haben sie nicht. Wir haben nachgefragt bei Stefan Hellwig von der Bundespolizei.
1: Nach einer Gefährdungsanalyse für alle bayerischen Bahnhöfe durch die Deutsche Bahn und die Bundespolizei wurden unter anderem am Würzburger Hauptbahnhof diese Absperrpoller aufgestellt. Diese Maßnahme ist ein Zeichen, dass die Sicherheitsbehörden und die Bahn aktiv vorsorgen und die Sicherheit der Bahnreisenden ernst nehmen.
0: Also diese Absperrpoller am Würzburger Hauptbahnhof haben nichts mit dem Katholikentag zu tun. Die sind jetzt einfach aufgebaut worden und bleiben da. Punkt. So, jetzt wisst ihr Bescheid. Wir sagen euch gerne, wenn sich was in Mainfranken tut, weil wir sind ja schließlich euer Radio von hier. 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
21: Guten Morgen, mein Franken. Hier ist das Charivari-Wetter. Ja, ich weiß, das ist ziemlich trist und trüb heute. Gerade erste Tageshälfte kann es immer wieder Schauer geben. Die Temperaturen gehen nur rauf auf 12 bis 14 Grad. Im Moment im Wiesental 10. Würzburg am Dom ebenso 10 Grad. Aber, und das ist das Schöne, es wird dann langsam freundlicher. Schon ab morgen 18 Grad und Richtung Wochenende arbeiten wir uns dann auf 22 bis 25 Grad.
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23: Ich bin Christian Heider. Guten Morgen.
0: Feiern, Tanzen, Live-Musik. Die Posthalle in Würzburg meldet sich zurück. Nach längerer Pause hat die Stadt offenbar einen neuen Betreiber gefunden. Offiziell wird der heute im Rathaus vorgestellt. Der Zeitplan ist knapp, denn schon am Samstag steht das erste Konzert an. Der Würzburger Kneipenchor tritt auf. Viele Tickets sind schon verkauft. Nächste Woche folgen Events zum Katholikentag. Weitere Highlights gibt es dann gegen Ende des Jahres, gestört aber geil im Oktober und Gentleman im November. Wie berichtet, ist die Stadt seit April neuer Mieter der Posthalle. So kann sie für 5 Jahre bestehen bleiben. Der Krieg in Nahost belastet die Wirtschaft in der Region. Zu diesem Ergebnis kommt die Industrie- und Handelskammer Würzburg-Schweinfurt in ihrer Frühjahrskonjunkturumfrage. Stark gestiegene Energiepreise sowie Probleme bei den Lieferketten machen sich bei Unternehmen in der Region bemerkbar. Die Stimmung in der Wirtschaft ist so schlecht wie seit 3,5 Jahren nicht mehr. Über die Hälfte der Unternehmen wertet die Lage lediglich als befriedigend. Weitere 22% sprechen sogar von schlechten Geschäften. Auch der Ausblick auf die kommenden Monate hat sich verschlechtert. Die Fitness First Würzburg Baskets können den nächsten großen Schritt machen. Heute winkt der Playoff-Einzug. Auswärts bei den Hamburg Towers muss aber ein Sieg her. Aktuell steht Würzburg auf Rang 5 in der Tabelle. Bis Platz 6 geht es in die Playoffs. Hamburg dagegen ist 14. Es ist das letzte Heimspiel der Saison ohne Chance noch auf die Play-ins. Los geht's um 20 Uhr heute. Am Sonntag folgt das letzte Heimspiel gegen Ludwigsburg. Wenn junge Männer wegen des neuen Wehrdienstes Post vom Bund bekommen, müssen sie den zugesandten Fragebogen beantworten. Knapp 3/4 von ihnen haben das bislang getan. Das hat das Redaktionsnetzwerk Deutschland aus Bundeswehrkreisen erfahren. Rund die Hälfte habe Interesse signalisiert, den freiwilligen Wehrdienst zu leisten, hieß es weiter. Das heißt aber nicht, dass sie das am Ende auch tun.
21: Dankeschön. Alle Nachrichten aus Mainfranken für euch natürlich zum Nachhören auf meinscharivari.de und in unserer App. Guten Morgen auf die Straßen. Hier ist der Charivari Verkehrsservice um 8:03. Eine Meldung A3 Nürnberg Richtung Würzburg. Zwischen Kitzingen, Schwarzach und Kreuzbibelried ist der Standstreifen gesperrt. Gefahr durch einen defekten LKW. Und das war's auch schon. Wenn ihr noch was für uns habt, Staus oder Blitzer, gerne durchklingeln. 0800 30 80 700.
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21: Schönen Donnerstag.

0: Natürlich bis zum letzten Ton ausgespielt. Boston bei Charivari am Donnerstagmorgen. In der nächsten Woche wird Würzburg voll, pickepacke voll. 30.000 Besucher werden zum Katholikentag erwartet. Der startet am Mittwoch und endet dann am Sonntag. Und bei 30.000 Besuchern, das können wir uns alle an einer Hand abzählen, die passen nicht in unsere Hotels, Pensionen und Jugendherbergen. Die platzen aus allen Nähten. Nein, es sind auch Privatunterkünfte. Viele von euch haben gesagt, ja, ich bringe da jemanden unter. Und Maja Fleischer aus dem Charivari-Team hat sehr besondere Übernachtungsmöglichkeiten gefunden.
1: Neben Feldbetten im Klassenzimmer oder einem Platz in Privathaushalten lädt auch das Gemündener Kloster Besucher des Katholikentags zu sich ein. Geschlafen wird im ehemaligen Internatsgebäude und in Gästezimmern des Klosters. Andere Übernachtungsgäste sind wiederum gut medizinisch versorgt. Dr. Michaela Arnold wandelt ihre Arztpraxis in Würzburg kurzerhand in ein Matratzenlager für die Gäste um. Und für alle, die sich für Pflanzen interessieren und zum Katholikentag kommen, gibt es sogar Unterschlupf in der alten Gärtnerei in Zürchheim. Allerdings nur für Wohnmobile, erklärt Conny Reim, die Inhaberin der Gärtnerei.
2: Wir nehmen insgesamt 15 Wohnmobile, meistens mit zwei Personen. Die stehen bei uns auf unserer Freifläche. Sollte das Wetter schlechter werden, können wir uns auch gerne in die Gärtnerei zurückziehen, wo es dann auch Möglichkeiten gibt, sich gemütlich zusammenzusetzen.
0: Na, wir hoffen doch natürlich auf gutes Wetter nächste Woche beim Katholikentag in Würzburg. Und wir lassen es einfach schon mal musikalisch herbeisingen von Kate Jana. Summer Dreamin'.

0: Ray Gabe neu auf Charivari. Guten Morgen, mein Franken. Einen schönen Donnerstag wünsche ich euch. Es wird ein spannender Donnerstag bei der Posthalle in Würzburg. Ihr habt das hin und her ja bestimmt auch mitbekommen. Die Stadt Würzburg ist der aktuelle Mieter und das Konzept, wie es mit der Posthalle jetzt weitergeht, das soll heute vorgestellt werden. Natürlich ist ein bisschen was schon vorher durchgesickert. Simon Stefan aus der Nachrichtenredaktion.
1: Also offiziell wird alles erst heute Mittag. Aber die Zeichen stehen darauf, dass es jetzt ganz schnell gehen wird. Denn der Würzburger Kneipenchor zum Beispiel will schon an diesem Wochenende dort singen. Und schon nächste Woche ab Donnerstag warten ganze 13 Veranstaltungen des Würzburger Katholikentages. Podiumsdiskussionen, Konzerte und biblische Dialoge. So steht es zumindest im digitalen Programmheft, wenn man auf die Posthalle Würzburg klickt. Und die Stadt will natürlich die Türen zu ihrer neu gemieteten Großfläche, die sie hat, so schnell wie möglich aufsperren, muss dann aber auch ein bisschen zaubern, denn der Vormieter musste ja mit Sack und Backstage-Pack, Eventbühne und Co. ausziehen, sodass die ersten Veranstaltungen wirklich eine Herausforderung werden können. Aus Veranstalterkreisen hat man vorab gehört, die verschiedenen Bewerbungen, die es gab, eben zum Betrieb der Posthalle jetzt, kamen zum Beispiel von lokalen Festivalveranstaltern in Verband mit einem Tickethändler bis hin zum klassischen Konzertveranstalter, war alles mit dabei. Die Lösung könnte aber auch eine jetzt genossenschaftlich organisierte Gruppierung sein, so heißt es zumindest aus Kreisen des ehemaligen Betreibers.
0: Also wir sind gespannt, wie das Konzept für die Posthalle in Würzburg aussehen wird. Es wird heute bekannt gegeben, was schon klar auch ist, dass die Posthalle jetzt erstmal für die nächsten 5 Jahre in Würzburg bestehen bleibt. Hier ist Charivari. Guten Morgen.

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9: Guten Morgen, mein Franken. Hier ist das Charivari-Wetter. Trüb und trister draußen. Arnstein 10 Grad, Würzburg an der Talavera 10 Grad. Es kann immer wieder regnen. Kai Zorn, unser Charivari-Meteorologe. Ist das Wochenende in Gefahr?
10: Nein, das Wochenende ist nicht in Gefahr. Ganz im Gegenteil, das wird deutlich freundlicher werden und die Natur wird das so richtig umsetzen, was es da an Regen gegeben hat in Sachen bunt und grün. Das wird richtig schöne Maifarben geben. Der heutige Tag ist noch so ein Übergangstag. Er ist windig, gefühlt kalt. Bei zunächst noch Regen, der dann nachlässt. Später gibt es Wolken, Sonne und einzelne Schauer bei nur noch 12 bis 14 Grad. Morgen haben wir erst einmal einen trüben Start. Im Laufe des Tages wird es freundlicher. Freundlicher und deutlich wärmer wird das Wochenende mit über 20 Grad. Am Sonntag gibt es allerdings spätestens gegen Abend vom Taubertal her wieder Schauer und Gewitter. Und die leiten dann eine erneut unbeständige und kühle Witterungsphase in der nächsten Woche ein.
9: Also dann vielleicht mit der Mama am Muttertag eher drin essen am Abend.
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11: Ich bin Angela Kress. Guten Morgen. Rund 810.000 Menschen in Deutschland haben im vergangenen Jahr in ihrem Job so wenig verdient, dass sie zusätzlich Geld vom Staat bekommen haben. Insgesamt knapp 7 Milliarden Euro Unterstützung für sogenannte Aufstocker meldet das Sozialministerium. Die Zahlen zeigen auch, die Zahl der Aufstocker ist gesunken. 2015 waren es noch über 1,2 Millionen. Linke Politiker Intsche forderte unter anderem einen armutsfreien Mindestlohn. Der Hunter-Virus-Ausbruch auf einem Kreuzfahrtschiff beschäftigt nun auch Ärzte in Deutschland. Eine Person, die auf dem Schiff Kontakt zu einem Hunter-Virus-Fall hatte, kam am Abend im Uniklinikum Düsseldorf an. Thomas Thunfeld berichtet.
12: Einsatzkräfte der Feuerwehr Düsseldorf hatten sie am Flughafen in Amsterdam übernommen. Sie sei stabil, zeige keine Anzeichen einer Infektion und werde nun vorsorglich untersucht. Das niederländische Kreuzfahrtschiff ist ja seit gestern Abend Richtung Teneriffa unterwegs. Dort sollen Passagiere und Besatzung in einer Spezialklinik untersucht werden.
11: Wer heute jemanden von der Telekom erreichen will oder einen Termin mit einem Servicemitarbeiter hat, könnte Pech haben. Die Gewerkschaft Verdi will ihre Warnstreiks ausweiten, unter anderem auf Baden-Württemberg und Bayern. Bereits gestern hatte es etwa in Sachsen und Sachsen-Anhalt Warnstreiks gegeben. Verdi fordert in der aktuellen Tarifrunde unter anderem 6,6% mehr Gehalt.
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13: Strom verbrauchen und dabei Geld bekommen, das ist derzeit unter bestimmten Bedingungen möglich. Grund sind sogenannte Negativstrompreise an der Strombörse. Sie entstehen, wenn viel Strom aus Wind- und Solarenergie ins Netz eingespeist wird, bei gleichzeitig geringer Nachfrage. In einem Pilotprojekt der Uni Würzburg und der Stadtwerke Schweinfurt konnte ein Teilnehmer beim Laden seines E-Autos sogar Geld gutgeschrieben bekommen. Voraussetzung dafür ist ein intelligenter Stromzähler, der flexible Tarife nahezu in Echtzeit nutzt. Vor dem Eingang des Würzburger Hauptbahnhofs sind seit kurzem neue Absperrpoller installiert. Die rund einen Meter hohen massiven Poller sollen verhindern, dass Fahrzeuge in den Eingangsbereich fahren können und damit die Sicherheit erhöhen. Sie wurden zur Gefahrenabwehr aufgestellt. Die Maßnahme ist Teil einer bayernweiten Zusammenarbeit zwischen der Deutschen Bahn und der Bundespolizei. Ein konkreter Anlass lag laut Bundespolizei Würzburg aber nicht vor.
9: Dankeschön. Alle Nachrichten aus Mainfranken natürlich für euch auch nochmal zum Nachlesen auf meinscharivari.de. Gut. Guten Morgen auf die Straßen. A3 Nürnberg Richtung Würzburg zwischen Kitzingen, Schwarzach und Kreuzbiberried. Standstreifen gesperrt sowie die rechte Spur. Ebenso ein defekter LKW verursacht diese Sperrung. Dann haben wir Stadtgebiet Würzburg natürlich den üblichen Berufsverkehr, zum Beispiel Verzöchermer Straße stadteinwärts. Da habt ihr 5 bis 10 Minuten Zeitverzögerung. Ansonsten, wenn ihr irgendwo steht, sollte es sich innerhalb von 5 Minuten erledigt haben. Gute Fahrt euch. Staus und Blitzer nehmen wir gerne entgegen, wenn ihr was habt. 0800 30 80 700.
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0: Guten Morgen, Mainfranken. Hier ist Charivari am Donnerstag, 7. Mai 2026. Und ja, wir müssen nochmal über Fußball reden. Tut mir jetzt leid für alle Bayern-Fans. Da gibt's dann doch noch was aufzuarbeiten. Das Spiel gestern, die Bayern sind raus, sind nicht im Champions-League-Finale. Paris Saint-Germain, Halbfinalrückspiel gestern in München und das 1:1 der Bayern hat eben nicht ausgereicht. Sie sind ausgeschieden. Fabian Schaffer aus der Charivari-Sportredaktion. Woran lag's?
1: Also ich sag jetzt mal ganz grundsätzlich, Paris war in beiden Spielen leicht besser. Und es waren beides einfach Spiele auf einem ganz, ganz hohen Niveau. Mit zwei wahnsinnig guten Mannschaften. Auch wenn im ersten Spiel natürlich beim 5:4 aus Bayern Sicht viel mehr Tore gefallen sind. Und der Ausgleich von Kane in der Nachspielzeit jetzt kam einfach zu spät. Dembélé hatte Paris ja schon in der dritten Minute in Führung gebracht. Ja, und der Schiedsrichter, boah, der hat teilweise echt Entscheidungen getroffen.
0: Ja, dann lass uns doch gleich nochmal bei dieser Personalie bleiben. Schiri-Schiedsrichter, der hatte offenbar nicht seinen besten Tag.
1: Nein, der Herr Pinheiro hat wirklich ganz komisch gepfiffen. Da hätte nach rund 30 Minuten Nuno Mendes eigentlich gelb-rot sehen müssen. Nach einem Handspiel stattdessen pfiff er die Aktion gegen die Bayern, obwohl Leimer den Ball gar nicht mit der Hand berührt hatte. Dann gab es ein Handspiel von Paris im eigenen Strafraum. Kein Pfiff, gut, das kann man so sehen. Ja, und dann pfiff er ein angebliches Abseits von Kane ab. Das sah aber gar nicht danach aus. Und er hätte die Aktion eigentlich erst laufen lassen müssen. Also da kam echt viel zusammen gegen die Bayern, leider.
0: Ja, jetzt ist das Triple ist also nicht mehr drin für die Bayern. Aus der Champions League sind sie raus. Aber sie können das Double ja noch in der Saison holen. Und dann ist es auch unterm Strich eine sehr gute Saison. DFB-Pokalfinale, da ist Stuttgart der Gegner. Hier ist Charivari. Und seid heute lieb zu den FC Bayern-Fans. Die müssen noch einiges verarbeiten. Guten Morgen.

0: Guten Morgen, mein Franken. Hier ist Charivari. Habt einen guten Start in den Donnerstag. Und auch wenn der etwas trist daherkommt, geht doch mal wieder ins Kino. Heute starten neue Filme. Und ein ganz besonderer Film ist heute mit dabei. Nämlich ein Film, der einen Marktheidenfelder Regisseur hat. Welf Reinhardt heißt er. Der verlorene Mann, so heißt der Film. Und Welf Reinhardt ist Mitte der 90er Jahre in Marktheidenfeld geboren, hat da die ersten Lebensjahre verbracht und Teile seiner Familie wohnen auch heute noch in Mainfranken. So, sein Film startet in den mainfränkischen Kinos. Der verlorene Mann heißt der Film. Und es geht um ein Ehepaar, das schon viele Jahrzehnte verheiratet ist. Aber dann steht der Ex-Mann der Frau vor der Tür. Er hat Demenz und kann sich an die Scheidung nicht mehr erinnern. Und schwupp beginnt ein irrwitziges Leben zu dritt. In den Hauptrollen Dagmar Manzel, ehemals Frankentatort-Kommissarin, August Zirner und Harald Krasnitzer, Tatort Wien. Ne? Auch da kennen wir ihn her. Welf Reinhardt erinnert sich gerne zurück an den Dreh.
1: Der Dreh mit den dreien, also mit Harald Krasnitzer, Dagmar Manzel und August Zirner, war wahnsinnig schön. Es hat richtig Spaß gemacht. Die drei sind über den Dreh auch Freunde geworden. Und sowas zu sehen, und das überträgt sich auf den Film, das war wirklich ein ganz tolles Geschenk. Bin gespannt, ob die Zuschauerinnen und Zuschauer das im Film auch so nachempfinden können, weil das wirklich so war, die drei. Eine ganz tolle Energie zusammen.
0: Ja, und wie ist es für ihn, für den Regisseur Welf Reinhardt aus Marktheidenfeld, wenn er sein Werk sieht?
1: Ich würde es ein bisschen vergleichen, wie wenn Eltern ihr Kind bei einer Schulaufführung sehen. Also man fiebert natürlich total mit. Man freut sich, wenn Dinge funktionieren und klappen. Und auf der anderen Seite ärgert man sich dann oder ja, leidet mit, wenn was nicht so geklappt hat.
0: Ich hoffe, da hat alles geklappt beim Film Der verlorene Mann von Welf Reinhardt ab heute in den Kinos, zum Beispiel natürlich im Cineworld im Mainfrankenpark, aber auch im Kinozentral in Würzburg. Und da wird der Regisseur am 22. Mai auch persönlich zu Gast sein.

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20: Guten Morgen, ihr Lieben, und Achtung auf die Straßen. Wir haben einen Falschfahrer A7 Würzburg-Ulm zwischen Estenfeld und Marktbreit. In beiden Richtungen bitte vorsichtig sein. Es kommt euch ein Falschfahrer entgegen. Nicht überholen. Vorsichtig sein natürlich auf beiden Richtungsfahrbahnen. Ich wiederhole nochmal, Falschfahrer auf der A7 Würzburg-Ulm zwischen Würzburg-Estenfeld und Marktbreit. In beiden Richtungen vorsichtig sein. Es kommt euch ein Falschfahrer entgegen. Nicht überholen. Wir melden es natürlich, wenn die Gefahr vorüber ist. Und jetzt schauen wir zum Wetter in Mainfranken. Viel Regen heute, ziemlich trist. Die Sonne kriegt erst ihre Chancen Richtung Nachmittag, Richtung Abend. 12 bis 14 Grad heute maximal. Im Moment in Röttingen 10 Grad, Würzburg am Sternplatz ebenso 10 Grad. Und ab morgen, dass der Charivari-Wetter trennt, wird es dann langsam freundlicher.
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21: Ich bin Christian Heider. Guten Morgen. In der Region lebt der Gründergeist. Im letzten Jahr sind mit 8000 Unternehmen so viele neue Unternehmen an den Start gegangen wie schon lange nicht mehr. Diese Zahlen nennt die Industrie- und Handelskammer Würzburg-Schweinfurt. In allen Städten und Landkreisen konnte ein Plus verzeichnet werden, besonders deutlich in Stadt- und Landkreis Würzburg, gefolgt von den Landkreisen Haßberge und Bad Kissingen. Erfreulich ist auch, unter dem Strich sind gut 1200 mehr neue Unternehmen entstanden als weggefallen, der stärkste Wert seit der Corona-Pandemie. Heute und morgen sind im Landkreis Würzburg mehrere Kolonnen der Bundeswehr unterwegs. Die Militärfahrzeuge fahren in geschlossenen Verbänden, erkennbar an blauen Flaggen. Das letzte Fahrzeug hat eine grüne.
22: Eine Kolonne der Bundeswehr hat besondere Kolonnenrechte. Dazu gehört es zum Beispiel, dass die Kolonne an sich nicht unterbrochen werden sollte und in einem Zuge quasi fahren darf. Das gilt zum Beispiel auch beim Überqueren von Ampeln, die zwischenzeitlich dann noch rot werden.
21: Das war Simon Rinke, Presseoffizier der Bundeswehr in Volkach. Wichtig für Verkehrsteilnehmer, nicht dazwischen drängen, das ist verboten und gefährlich. Also lieber Abstand halten und etwas mehr Zeit einplanen. Strom nutzen und dabei Geld verdienen, das ist aktuell möglich. Grund sind Negativstrompreise an der Strombörse durch ein Überangebot an Wind- und Solarenergie bei geringer Nachfrage. In einem Pilotprojekt der Uni Würzburg und der Stadtwerke Schweinfurt profitierte ein Teilnehmer beim Laden seines E-Autos und bekam sogar noch Geld gutgeschrieben. Voraussetzung dafür ist ein intelligenter Stromzähler, der quasi in Echtzeit flexibel Stromtarife nutzt. Solche Phasen mit Negativstrompreisen nehmen zu. Im vergangenen Jahr gab es in Deutschland rund 570 Stunden mit Strompreisen unter Null. Deutschland ist ärmer geworden. Das hat Unionsfraktionschef Spahn in der ARD gesagt und es als zentrale Aufgabe der schwarz-roten Koalition bezeichnet, Wirtschaftswachstum zu erzeugen. Wegen des Iran-Kriegs korrigierte das Institut der deutschen Wirtschaft seine Prognose nach unten. Es erwartet in diesem Jahr nur noch ein Wachstum von 0,4%.
20: Dankeschön, Christian. Alle Nachrichten aus Mainfranken für euch natürlich jederzeit zum Nachlesen auf meincharivari.de und in unserer App. Guten Morgen auf die Straßen und die gute Nachricht gleich mal, der Falschfahrer ist weg. Auf der A7 hatten wir einen Würzburg-Ulm zwischen Estenfeld und Marktbreit. Der Falschfahrer hat die Autobahn verlassen. Gut so. A3 Nürnberg Richtung Würzburg zwischen Kitzingen-Schwarzacher und Kreuzbibelried. Standstreifen und rechte Spur gesperrt wegen eines defekten LKW. Dann kommt es wegen des Katholikentags in Würzburg wegen der Aufbauarbeiten schon zu Einschränkungen, was das Parken angeht. Also zum Beispiel Würzburg Residenz Parkplatz, der ist teilweise gesperrt, ab Montag dann komplett. Und der Viehmarkt Parkplatz, der ist jetzt schon komplett gesperrt. Gute und sichere Fahrt euch. Wenn ihr was habt, Staus oder Blitzer, einfach anrufen 0800 30 80 700.
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20: Einen schönen Donnerstag. Guten Morgen.

0: Guten Morgen, mein Franken. Hier ist Charivari am Donnerstag. Wie alt muss man in Deutschland sein, um einen Segelflugschein zu machen? Also einen Segelflieger zu steuern? Ich wäre wahrscheinlich mit dieser Frage auf die Schnauze gefallen. Hätte es nicht gewusst. 14. Ja, man kann eher mit dem Segelflieger in Deutschland in die Luft gehen, als ein Auto fahren, den Autoführerschein machen. Klar, da muss man 18 sein oder 17 in Begleitung dann fahren. Mehr Fragen rund ums Fliegen, die könnt ihr loswerden. Und die Antworten gibt's dann am Samstag auf dem Flugplatz in Giebelstadt beim Flugsportclub Giebelstadt. Die laden ein zu einem großen Fest zum Gemeindefliegen, quasi als Dankeschön an die Gemeinde Giebelstadt. Und es gibt ganz viele Freiflüge, ob im Segelflieger oder im Motorsegler. Ihr könnt euch anmelden auf der Homepage vom Flugsportclub Giebelstadt. Und Segelflug ist natürlich eine Faszination, sagt auch der erste Vorsitzende Christian Werner.
1: Es ist ein unbeschreiblich schönes Gefühl, wenn du lautlos durch den Himmel fliegen kannst. Es ist ja ein Teamsport, der sehr viel Disziplin erfordert eben auch. Und du brauchst viele Helfer, du brauchst eine Winde oder ein Abschlepp. Und das ist natürlich mit einem größeren Arbeitsaufwand verbunden. Deswegen ist es auch für uns wichtig, dass wir samstags eben zu einer gewissen Uhrzeit treffen. Und dann bauen wir alles auf, haben einen schönen Tag. Und die meisten sind ja doch abends ziemlich platt, aber glücklich. Und dann gibt es abends oftmals noch ein Grillfest.
0: Natürlich, Kaffeekuchen gibt es auch. Sprich, es wird keiner verhungern oder verdursten beim großen Gemeindefliegen in Giebelstadt am Samstag auf dem Flugplatz dort. Und wir schenken euch auch einen Freiflug. Den müsst ihr nicht unbedingt am Samstag einlösen. Also wenn ihr vielleicht noch ein Geschenk auch für den Muttertag braucht oder einfach mal so über Giebelstadt kreisen möchtet, dann schickt uns jetzt einfach eine WhatsApp-Sprachnachricht. Mit etwas Glück geht ihr dann dank uns in die Luft mit dem Flugsportclub Giebelstadt. Her mit eurer WhatsApp-Sprachnachricht, warum ihr gerne mal in Mainfranken in die Luft gehen möchtet. Guten Morgen, hier ist Charivari.

0: Black Velvet, die Klassiker unserer Zeit bei Charivari am Donnerstagmorgen. Wenn ihr an eine Schreinerei denkt, Werkstatt, was habt ihr da so im Kopf? Wahrscheinlich eine Säge, eine Feile, ein Hobel und alles wird schön mit der Hand gemacht. Pustekuchen. Nicht bei der Schreinerei Robert Schwab in Hafenlohr im Landkreis Main-Spessart. Da ist sehr, sehr viel digital. Die KI ist eingezogen. Maja Fleischer aus dem Charivari-Team. Wie können wir uns das vorstellen?
1: Dort ist von der Säge bis zum Lager alles digital vernetzt. So kann hier nach der Planung am Computer ein großer Greifarm die benötigten Holzplatten direkt packen und zurechtlegen. Zuvor mussten noch die schweren Holzplatten unter 800 Stück händisch gesucht werden. Dann ging es per Stapler durchs Freie in die Werkstatt. Jetzt holt, misst und sägt die Maschine ganz automatisch, bis die Späne fliegen. Seit 2020 automatisieren sie hier in Hafenlohr im Betrieb, was rund um die KI-Säge möglich ist. Materialbestände checkt das System. Es kann zum Beispiel direkt nachbestellen, wenn die letzte Holzplatte vom Lagerstapel gegriffen wurde.
0: Praktisch, oder? Und Christian Pfenning aus der Schreinerei Robert Schwab in Hafenlohr möchte auf die KI in der Werkstatt auch nicht mehr verzichten.
2: Es ist auf jeden Fall eine Erleichterung im Arbeitsalltag, was die Bestellungen und auch die Lagerhaltung betrifft. Und zusätzlich die Visualisierung beim Kunden ist viel einfacher auszuführen.
0: Also da ist KI mal eine echte Erleichterung im Handwerk bei einer Schreinerei in Hafenlohr im Landkreis Main-Spessart. Habt einen guten Start in den Donnerstag mit uns, mit Charivari.

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12: Guten Morgen, Mainfranken. Hier ist das Charivari-Wetter. Die aktuellen Werte, da tut sich gerade sehr wenig. Schwarzach 10 Grad, Würzburg am Kulturspeicher 10. 12 bis 14, das sind die Höchsttemperaturen und dazu weht ein böiger Wind. Es kann immer wieder regnen und das mit der Sonne könnte Richtung Nachmittag, Richtung Abend besser klappen. Und vor allem dann auch in den nächsten Tagen, da wird es freundlicher und wieder wärmer.
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14: Ich bin Angela Kress. Guten Morgen. Angst vor Altersarmut bewegt junge Menschen. In einer Umfrage für die Lichtblick-Seniorenhilfe sagten 75% der 18- bis 29-Jährigen, dass sie sich um die finanzielle Lage im Alter sorgten. Uli Reitinger berichtet.
15: Rund 90% halten Altersarmut für ein großes Problem und gehen davon aus, dass sie in den kommenden 10 Jahren zunehmen wird. Und die Meinungsforscher haben noch mehr abgefragt. Demnach sagt eine deutliche Mehrheit, 1.500 Euro netto brauche ich im Alter mindestens. Und 73% lehnen eine weitere Erhöhung des Renteneintrittsalters ab.
14: Und wir bleiben noch bei Armut im Alter. Die Gewerkschaft IG Bau warnt vor massiver Wohnarmut im Alter. Gewerkschaftschef Feiger sagte der Rheinischen Post, dass mehr als 5 Millionen Babyboomer in Zukunft weniger als 800 Euro pro Monat aus der gesetzlichen Rente bekommen würden. Feiger bezeichnete das bezahlbare Wohnen als soziale Frage Nummer 1 und sprach sich für mehr Neubau aus. Die Bilanz ist weiter positiv. Das Statistische Landesamt meldet für März mehr Tourismus in Bayern. Insgesamt rund 2,8 Millionen Gäste wurden gezählt, ein Plus von gut 5% im Vergleich zum Vorjahresmonat. Mehr Menschen kamen in Bayerns Hotels, in Gasthöfe und Pensionen kamen etwas weniger Menschen.
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16: Die Stadt Würzburg hat einen neuen Betreiber für die Posthalle gefunden. Heute wird er vorgestellt. Das alles passiert recht knapp, denn schon am Samstag ist das erste Konzert dort geplant. Auch beim Katholikentag nächste Woche wird die Halle für einige Veranstaltungen genutzt. Die Zukunft der Veranstaltungshalle neben dem Hauptbahnhof ist für die nächsten 5 Jahre gesichert. Platz 5 und noch 2 Spiele. Die Fitness First Würzburg Baskets haben heute die Qualifikation für die Playoffs in der eigenen Hand. Zu Gast sind sie am Abend bei den Hamburg Towers. Die Gastgeber stehen nur auf Rang 14 und sind somit raus aus dem Rennen um die Play-ins. Würzburg konnte das Hinspiel gegen Hamburg 91-88 für sich entscheiden. Jetzt soll der nächste Sieg folgen. Los geht es um 20 Uhr. Das letzte Heimspiel steht dann am Sonntag gegen Ludwigsburg an.
12: Dankeschön. Alle Nachrichten aus Mainfranken natürlich für euch jederzeit zum Nachlesen auf meincharivari.de und in unserer App. Guten Morgen auf die Straßen. Wir haben keine Störungsmeldungen, also abgesehen natürlich von dem Hinweis, dass das Parken in Würzburg jetzt eingeschränkt ist durch die Aufbauarbeiten vom Katholikentag, also zum Beispiel Viehmarktparkplatz oder auch Residenzparkplatz. Viehmarktparkplatz im Moment schon komplett gesperrt, Residenzparkplatz teilweise. Ab Montag ist der dann komplett für uns Parkplatzsuchende raus. So. Das war wichtig. Gute Fahrt euch. Und jetzt kommen wir zu dem hier.
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12: Blitzer auf der B26 Karlstadt Richtung Gemünden, kurz vor Gambach. Dann haben wir noch einen Blitzer, auch im Landkreis Main-Spessart, Neustadt am Main, Höhe Tennishalle in beiden Richtungen. Und ein Blitzer Randersacker, Ortsausgang Richtung Gerbrunn. Wenn ihr noch was für uns habt, 0800 30 80 700.
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12: Habt einen schönen Start. Hatte mein Mikro schon aus. Nee, erst noch schönen guten Morgen sagen.

0: Guten Morgen, mein Franken. Hier ist Charivari am Donnerstag. Und ich kenne einen sehr schönen Ort für diesen trüben Tag, nämlich die Kinos in Mainfranken. Da startet heute ein Film von einem aus Mainfranken. Und zwar der Regisseur Welf Reinhardt, geboren in Marktheidenfeld. Und sein Spielfilm Der verlorene Mann kommt heute in die Kinos.
1: Also es ist ein Liebes- und Beziehungsfilm zwischen einem Paar, einem Ehepaar und einem Ex-Mann, der gespielt wird von Harald Krasnitzer. Das Ehepaar sind Dagmar Manzel und August Zirner. Und dieser Ex-Mann, der hat durch Demenz seine Scheidung vergessen und steht auf einmal vor der Tür und tut so, als wären die letzten 30 Jahre nicht passiert. Und das stellt dich vor Herausforderungen, belebt aber auch die Ehe und führt halt trotz der Demenz zu einer ganz ungewöhnlichen, aber auch lustigen Beziehung zu dritt.
0: Ja, lustige Beziehung zu dritt, wenn auf einmal der Ex-Mann vor der Tür steht und vergessen hat, dass man eigentlich geschieden ist. Darum geht's in Welf Reinhardts Film Der verlorene Mann ab heute in den Kinos. Und ich habe ja schon gesagt, Welf Reinhardt ist in Marktheidenfeld geboren und hat aber immer noch, obwohl er jetzt nicht mehr hier lebt, eine starke Verbindung zu Mainfranken.
1: Ich fühle mich immer noch ganz stark mit der Region verbunden. Also zum einen wohnen drei meiner Geschwister immer noch in Unterfranken. Meine Mutter, Marktheidenfeld und auch Unterfranken ist meine Heimat. Und können mir auch gut vorstellen, irgendwann mal einen Film zu drehen.
0: Ja, also und wenn, dann bitte Bescheid geben, weil dann melden wir uns alle als Komparsen an, ne? Dass das schon mal klar ist. Jetzt würden wir uns aber natürlich erstmal sehr freuen, wenn der Film Der verlorene Mann von dem Marktheidenfelder Welf Reinhardt richtig gut durchstartet in den Kinos. Läuft unter anderem im Cineworld im Mainfrankenpark oder auch im Zentralkino in Würzburg. Und da wird der Regisseur zusammen mit einem der Hauptdarsteller, nämlich dem August Zirner, auch zu Gast sein. Merkt euch da gerne den 22. Mai schon mal vor. Hier ist Charivari, euer Radio von hier mit Nick, Laura Nonce.

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21: Guten Morgen, Mainfranken. Hier ist das Charivari-Wetter. Und ja, das ist tief Babette, ne? Mit den vielen Wolken, mit dem Wind da draußen, mit dem Regen. Heute maximal 12 bis 14 Grad. Kommt uns auch kühler vor. Aktuell in Eusenheim 10. Würzburg, Alte Mainbrücke ebenso 10 Grad. Aber das ändert sich. Spätestens ab morgen wird es dann langsam freundlicher und auch immer wärmer. Richtung Wochenende knacken wir dann wieder die 20 Grad.
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10: Ich bin Christian Heider. Guten Morgen. In der Region sind die Gründer sehr aktiv gewesen im letzten Jahr. Es sind mit 8000 Unternehmen so viele neue Unternehmen an den Start gegangen wie schon lange nicht mehr. Diese Zahlen nennt die Industrie- und Handelskammer Würzburg-Schweinfurt. In allen Städten und Landkreisen konnte ein Plus verzeichnet werden. Besonders deutlich in Stadt- und Landkreis Würzburg, gefolgt von den Landkreisen Haßberge und Bad Kissingen. Erfreulich ist auch, unterm Strich sind gut 1200 Unternehmen mehr an- als abgemeldet worden. Direkt vor dem Eingang des Würzburger Hauptbahnhofs stehen seit kurzem Absperrpoller. Die sollen für mehr Sicherheit sorgen, nicht nur anlässlich des Katholikentags nächste Woche, sondern allgemein. Die etwa einen Meter hohen massiven Poller sollen verhindern, dass Autos in diesen Bereich fahren können. Die Maßnahme ist Resultat einer bayernweiten Zusammenarbeit zwischen der Deutschen Bahn und der Bundespolizei. Einen konkreten Anlass dafür gebe es nicht. Nach einer Überprüfung sollen nun einige bayerische Bahnhöfe sicherer gemacht werden, so die Bundespolizei in Würzburg. Das Würzburger Mainfrankentheater setzt in seiner neuen Spielzeit auf eine Mischung aus Altem und Neuem. Das Musiktheater hat mit Verdis Nabucco und Wagners Tannhäuser und der Sängerkrieg auf Wartburg zwei große Opern im Programm. Im Bereich Schauspiel werden Stücke nach Vorbild der Würzburger Romane von Leonhard Frank gezeigt. Dazu kommen Stücke von Shakespeare und Büchner. Für Familien werden unter anderem die Bremer Stadtmusikanten und Oh, wie schön ist Panama gezeigt. Stand jetzt zahlen die Versicherungen für die Gesundheitsversorgung von Bürgergeldempfängern. Künftig soll der Bund einen Teil übernehmen. Der CDU-Politiker Buri hat jetzt einen Vorschlag gemacht, um die Kosten zu senken. Er hat im Fokus eine Einschränkung der Leistung für Empfänger ins Spiel gebracht, die vor dem Bezug nicht gearbeitet haben. So etwas habe es in der früheren Sozialhilfe faktisch schon gegeben, sagte er.
21: Dankeschön. Alle Nachrichten aus Mainfranken für euch natürlich zum Nachlesen auf meinscharivari.de und in unserer App. Guten Morgen auf die Straßen, 3:50 und das sieht ganz gut aus. Keine aktuellen Störungsmeldungen, gute Fahrt euch. Geblitzt wird aber auf der B26 Karlstadt Richtung Gemünden, kurz vor Gambach. Dann haben wir einen Blitzer in Neustadt am Main, auch nochmal Landkreis Main-Spessart, Höhe Tennishalle in beiden Richtungen und Blitzer Randersacker, Ortsausgang Richtung Gerbrunn. Und in Würzburg in der Randersackerer Straße. Wenn ihr noch was für uns habt, einfach durchklingeln 0800 30 80 700.
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22: Guten Morgen.
0: Mit Monique Martin. Hey, yeah, yeah.
21: Schönen Donnerstag euch.

0: mit Charivari, eurem Radio von hier und den Klassikern unserer Zeit. Und wir schenken euch heute einen Rundflug über Giebelstadt. Der Anlass ist das große Gemeindefliegen am kommenden Samstag. Der Flugsportclub Giebelstadt veranstaltet dieses Gemeindefliegen als Dankeschön an die Gemeinde Giebelstadt für die vielen, vielen Jahre. Für die Unterstützung sagen sie Danke und wir kriegen die Belohnung. Also erstmal ganz viele Rundflüge, kostenlose im Segelflieger oder auch im Motorflieger. Könnt ihr euch aussuchen, anmelden auf der Homepage vom Flugsportclub Giebelstadt. Das ist das eine. Und das andere ist eben, dass wir euch für einen Rundflug einladen dürfen, der jetzt nicht unbedingt am Samstag stattfindet, der kann auch irgendwann anders stattfinden. Und dazu schickt ihr uns einfach eine WhatsApp-Sprachnachricht, wie es zum Beispiel schon die Uli aus Würzburg gemacht hat.
1: Guten Morgen, liebe Charivari-Team. Im Grunde genommen bin ich ein sehr geerdeter Mensch, hätte aber auch nichts dagegen, mit Charivari und Giebelstadt Flugplatz einmal abzuheben und mein Franken von oben zu sehen. Danke!
0: Ja, vielleicht klappt es ja für die Uli oder für jemand anderen. Einfach jetzt her mit der Sprachnachricht, warum ihr gerne mal in die Luft gehen möchtet mit dem Flugsportclub Giebelstadt.

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2: Heute wird das Wetter wieder besser. Ja, zumindest in der zweiten Tageshälfte. Für den Moment ist es vielerorts noch bewölkt. Vereinzelt kann es auch noch ein bisschen regnen. Auch am Nachmittag kann es noch einzelne Schauer geben. So viel sei natürlich zur Wahrheit mitgesagt. Aber tendenziell wird sich das Wetter auf jeden Fall noch bessern. Mit aktuell 10 Grad, sowohl in Gaukönigshofen als auch in Würzburg am Käppele. Dann das Wochenende, schon mal so ein kleiner Vorausblick. Da wird es dann tendenziell auf jeden Fall sonniger. Erst dann Sonntagabend wieder mit einzelnen Schauern.
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3: Ich bin Angela Kress. Die gestiegenen Preise für Benzin und Diesel belasten Arbeitnehmer nicht mehr als in den vergangenen Jahren. Das IFO-Institut sagt, dass das an den stetig gestiegenen Löhnen liegt. Im Durchschnitt musste ein Arbeitnehmer im April demnach etwa 5 Minuten für einen Liter Benzin arbeiten. In den vergangenen 35 Jahren seien es zwischen 3 und 6 Minuten gewesen. Für Haushalte mit niedrigem Einkommen seien die hohen Spritpreise eine höhere Belastung. Im Bundestag wird heute das erste Mal über einen Gesetzentwurf für eine geringere Luftverkehrssteuer diskutiert. Das soll den deutschen Standort wettbewerbsfähiger machen und könnte Fliegen ein bisschen günstiger machen, falls die Gesellschaften die Steuersenkung an die Kunden weitergeben würden. Je nach Strecke geht es um bis zu rund 11 Euro weniger. Die EU will ihr KI-Gesetz verschärfen. Anwendungen, mit denen man sexualisierte Deepfakes erstellen kann, sollen künftig verboten sein. Darauf haben sich Vertreter des Parlaments und der Mitgliedstaaten geeinigt. Bei Deepfakes handelt es sich zum Beispiel um Videos, bei denen das Gesicht einer anderen Person mit KI eingefügt wird. Der CDU-Europaabgeordnete Voss befürchtet einen Regelflickenteppich für Teilbereiche der KI. Bayerns Mütter werden finanziell unabhängiger. Wie aus Zahlen des Statistischen Landesamts hervorgeht, finanzierten im vergangenen Jahr 66% der Mütter in Partnerschaften ihren überwiegenden Lebensunterhalt durch eigene Arbeit. 15 Jahre vorher waren es noch 10 Prozentpunkte weniger. Noch immer ist aber jede 5. Mutter in Bayern auf die Einkünfte des Partners angewiesen.
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4: Die Gründungstätigkeit in der Region hat deutlich zugelegt. Im vergangenen Jahr haben sich rund 8000 neue Unternehmen angemeldet, so viele wie seit längerem nicht mehr. Das geht aus Zahlen der Industrie- und Handelskammer Würzburg-Schweinfurt hervor. In allen Städten und Landkreisen wurde ein Plus verzeichnet. Unterm Strich ergibt sich ein positives Bild. Es wurden rund 1200 Unternehmen mehr an als abgemeldet. Viele große Fahrzeuge dicht hintereinander, das ist heute und morgen im Kreis Würzburg häufiger zu sehen. Es sind nämlich Kolonnen der Bundeswehr unterwegs. Die sogenannten Verbände lassen sich an den blauen Flaggen erkennen. Das letzte Fahrzeug hat eine grüne Flagge und symbolisiert das Ende. Sie gelten im Verkehr als Einheit. Fährt also das erste Fahrzeug bei grün über eine Ampel, darf der Rest auch noch durch. Für Autofahrer heißt das nicht einscheren oder überholen.
2: Danke, Christian. Schaut gern mal in die Charivari-App für mehr Nachrichten aus Mainfranken.
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2: Mit einem Blick auf die Straße und guten Nachrichten, nämlich so gesehen keine Nachrichten, keine Verkehrsbehinderungen in Mainfranken. Ich hoffe, ihr kommt alle gut an. Und geblitzt wird natürlich trotzdem unter anderem auf der B26 bei Karlstadt in Richtung Gemünden, kurz vor Gambach. Dann in Neustadt am Main, Höhe der Tennishalle in beiden Richtungen. In Randersacker am Ortsausgang Richtung Gerbrunn und in Würzburg in der Randersackerer Straße. Solltet ihr noch mehr wissen, dann teilt euer Wissen gerne mit uns unter der 0800 30 80 700.
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2: Donnerstag ist schon wieder. Die Arbeitswoche ist für die allermeisten damit beinahe geschafft und auch wettertechnisch geht's wieder bergauf. Das sind doch lauter Gründe, um gute Laune zu haben und die wollen wir natürlich gerne auch unterstützen mit den Klassikern unserer Zeit.

0: Die Klassiker hier bei Radio Charivari, natürlich auch am Donnerstagvormittag. Ja, in etwa einer Woche ist es dann soweit. Dann locken die Katholikentage etwa 30.000 Besucher nach Würzburg. Nur nicht jeder Besucher findet natürlich auch auf Anhieb Platz in einem Hotel. Die sind inzwischen ziemlich ausgebucht. Deshalb gibt es natürlich auch einige Privatunterkünfte, wo dann die Besucher untergebracht werden können. Ein paar besondere Übernachtungsmöglichkeiten sind da auch mit dabei. Maya Fleischer aus dem Charivari-Team hat sich mal umgehört.
1: Neben Feldbetten im Klassenzimmer oder einem Platz in Privathaushalten lädt auch das Gemündener Kloster Besucher des Katholikentags zu sich ein. Geschlafen wird im ehemaligen Internatsgebäude und in Gästezimmern des Klosters. Andere Übernachtungsgäste sind wiederum gut medizinisch versorgt. Dr. Michaela Arnold wandelt ihre Arztpraxis in Würzburg kurzerhand in ein Matratzenlager für die Gäste um. Und für alle, die sich für Pflanzen interessieren und zum Katholikentag kommen, gibt es sogar Unterschlupf in der alten Gärtnerei in Zürchheim. Allerdings nur für Wohnmobile, erklärt Conny Reim, die Inhaberin der Gärtnerei.
2: Wir nehmen insgesamt 15 Wohnmobile, meistens mit zwei Personen. Die stehen bei uns auf unserer Freifläche. Sollte das Wetter schlechter werden, können wir uns auch gerne in die Gärtnerei zurückziehen, wo es dann auch Möglichkeiten gibt, sich gemütlich zusammenzusetzen.
0: Vom Oldschool-Camper also bis zur Luxus-Suite ist an den Katholikentagen alles vertreten und vor allen Dingen noch alles belegt. Das kirchliche Großereignis ab nächster Woche Mittwoch.

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19: Mit schlanken 8 Grad in Bischbrunn im Landkreis Main-Spessart, 11 Grad sind es in Würzburg an der Uniklinik gemessen. Wahnsinnig warm wird es heute auch nicht, höchstens 14 Grad, aber es wird zumindest grundsätzlich besser. Soll heißen, es kann zwar den ganzen Tag über immer mal wieder regnen, aber gerade gegen Abend sollte das dann nachlassen. Morgen starten wir dann größtenteils noch bewölkt in den Tag, dann aber kommt die Sonne endgültig zurück und die hält sich auch das ganze Wochenende über, am Samstag bis zu 25 Grad. Erst Sonntagabend kommen dann wieder erste Schauer und Gewitter zurück.
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19: Mit einem Blick auf die Straße und da sind mir derzeit keine größeren Verkehrsbehinderungen in Mainfranken bekannt. Wunderbar, ich wünsche euch allen eine gute Fahrt. Hoff aber natürlich, dass ihr nicht zu schnell fahrt, denn ihr könntet geblitzt werden auf der B26 Karlstadt Richtung Gemünden kurz vor Gambach. Dann in Neustadt am Main, Höhe der Tennishalle in beiden Richtungen. Randersacker am Ortsausgang Richtung Gerbrunn und in Würzburg in der Randersackerer Straße. Solltet euch noch irgendwas begegnen da draußen, ihr wisst Bescheid, sagt gerne Bescheid bei uns hier im Studio. Soll heißen, wir haben hier einen WhatsApp-Anschluss, egal ob Text oder Sprachnachricht, kommt alles unmittelbar hier bei mir an und ich gebe es dann direkt weiter.

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1: Einen unterhaltsamen Abend mit viel Gesprächsstoff könnt ihr heute im Theater Kampinski erleben. Extra Wurst ist eine satirische Komödie von den Autoren der Kultserie Stromberg. Die lief auch vor nicht gar nicht allzu langer Zeit erst als Film in den Kinos. Es geht um einen Tennisverein, der stellvertretend die modernen Herausforderungen unserer Gesellschaft durchlebt, mit natürlich viel Humor und Satire. Los geht's um 19.30 Uhr. Alternativ könnt ihr auch in Karlstadt bei der Sing- und Musikschule vorbeischauen. Die hat diese Woche nämlich Türen und Tore geöffnet und bietet zwischen 14 und 17 Uhr die Möglichkeit, die Räumlichkeiten zu begutachten und auch den Musikunterricht hautnah zu erleben. Von Gesang über Blockflöte bis zur E-Gitarre ist alles vertreten. Was natürlich sowieso immer geht, ist der Stadtshoppen Kitzingen. Am etwas Häuser Mainufer können wir hier am Abend nach getaner Arbeit bei einem guten Shoppen erholen und abschalten. Die Winzer, die sind selbst vor Ort und stellen ihre Produkte und auch die Philosophie dahinter gerne vor. Oder ihr begebt euch auf eine kleine Reise nach Aschaffenburg. Moderator Johannes Scherer, bekannt aus Film und Fernsehen, unter anderem auch als Synchronsprecher bei den Simpsons, der führt durch einen launigen Abend. Im Hofgarten-Kabarett sind heute Komiker Roberto Capitano, Schauspieler Christoph Wisone und Musikkabarettist Nils Brunschede. Und sowieso wisst ihr ja Bescheid, auf meinscharivari.de findet ihr natürlich noch viele weitere Hinweise und Tipps, was es heute alles einzustellen gibt.

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1: Größtenteils ist es derzeit in Mainfranken grau und auch verregnet und so bleibt es dann auch den Großteil des Tages zumindest. Es wird aber ganz nach und nach doch ein Ticken besser. Gerade gegen Abend können die Schauer auch mal wieder vorübergehend aussetzen. Morgen starten wir dann bewölkt in den Tag, aber dann kommt die Sonne und die hält sich auch das ganze Wochenende bis Sonntagabend. 25 Grad Höchsttemperatur dann sogar am Samstag. Für den Moment liegen wir bei 10 Grad im Plus in Obernbreit im Landkreis Kitzingen, ebenfalls 10 Grad in Würzburg am Juliusspital gemessen.
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2: Ich bin Gregor Jusse Moser. KI-Regeln in der EU sollen strenger werden. Anwendungen, die missbräuchliche sexualisierte Deepfakes erstellen, sollen verboten werden. Darauf haben sich Vertreter der Mitgliedstaaten und des Parlaments verständigt. Bei sogenannten Deepfakes wird etwa das Gesicht einer Frau in eine Pornosequenz eingefügt, sodass es wirkt, als würde sie Dinge tun oder sagen, die tatsächlich nie passiert sind. Rund 810.000 Menschen in Deutschland haben letztes Jahr in ihrem Job so wenig verdient, dass sie zusätzlich Geld vom Staat bekommen haben. Insgesamt knapp 7 Milliarden Euro Unterstützung für sogenannte Aufstocker, meldet das Sozialministerium. Die Zahlen zeigen auch, die Zahl der Aufstocker ist gesunken. 2015 waren es noch über 1,2 Millionen. Linke Politiker Inke forderte unter anderem einen armutsfreien Mindestlohn. Eine Mehrheit der Europäerinnen und Europäer hält die USA nicht für einen vertrauenswürdigen Partner. In Deutschland sagten das in einer Bertelsmann-Untersuchung mehr als 70%. Uli Reitinger berichtet.
3: Welche Schlüsse ziehen die Menschen in der Umfrage aus dem Vertrauensverlust in die USA? Die große Mehrheit will zwar in der NATO bleiben, sagt aber auch, Europa soll seinen eigenen Weg gehen, mit Großbritannien und Kanada als neue starke Partner an seiner Seite.
2: Kleiner Hoffnungsschimmer für die angeschlagene deutsche Industrie. Im März haben die Auftragseingänge um 5% angezogen im Vergleich zum Vormonat. Eine positive Überraschung, denn Analysten hatten im Schnitt mit einem Plus von 1% gerechnet. Das Bundeswirtschaftsministerium ist vorsichtig, der Energiepreisschock durch den Iran-Krieg werde sich verzögert auswirken. Die Bundesregierung will Deutschland barrierefreier machen. Der Bundestag hat dazu heute über einen Gesetzentwurf diskutiert. Ziel ist es, dass neben öffentlichen Stellen auch mehr private Anbieter Barrieren abbauen, wenn sie dadurch nicht unverhältnismäßig belastet werden. Verbände kritisieren unter anderem, dass die Vorgaben oft freiwillig bleiben sollen.
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4: Strom verbrauchen und dabei Geld bekommen, das ist derzeit unter bestimmten Bedingungen möglich. Grund sind sogenannte Negativstrompreise an der Strombörse. Sie entstehen, wenn viel Strom aus Wind- und Solarenergie ins Netz eingespeist wird, bei gleichzeitig geringer Nachfrage. In einem Pilotprojekt der Uni Würzburg und der Stadtwerke Schweinfurt konnte ein Teilnehmer beim Laden seines E-Autos sogar Geld gutgeschrieben bekommen. Voraussetzung dafür ist ein intelligenter Stromzähler, der flexible Tarife nahezu in Echtzeit nutzt. Vor dem Eingang des Würzburger Hauptbahnhofs sind seit kurzem neue Absperrpoller installiert. Die rund einen Meter hohen massiven Poller sollen verhindern, dass Fahrzeuge in den Eingangsbereich fahren können und damit die Sicherheit erhöhen. Sie wurden zur Gefahrenabwehr aufgestellt. Die Maßnahme ist Teil einer bayernweiten Zusammenarbeit zwischen der Deutschen Bahn und der Bundespolizei. Ein konkreter Anlass lag laut Bundespolizei Würzburg aber nicht vor.
1: Danke, Christian. Schaut gerne mal auf meinscharivari.de für noch mehr Nachrichten aus Mainfranken.
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1: Mir sind derzeit keine größeren Verkehrsbehinderungen in Mainfranken bekannt, außer natürlich ihr trefft auf Kolonnen der Bundeswehr, deswegen an der Stelle einmal der Hinweis. Solltet ihr auf solche Kolonnen treffen, die sind mit blauen Flaggen an den Fahrzeugen gekennzeichnet, überholt am besten nicht und fahrt auch nicht dazwischen, denn diese Kolonnen gelten als Ganzes und dürfen sogar über die rote Ampel fahren. Das heißt in dem Fall einfach Augen auf und ein bisschen Rücksicht aufeinander. Ansonsten hoffe ich natürlich, ihr kommt alle gut an. Es wird geblitzt auf der B26 Karlstadt Richtung Gemünden, kurz vor Gambach, dann in Tüngen. Güngersheim Richtung Güntersleben in beide Richtungen tatsächlich am Ende. Dann in Neustadt am Main, Höhe Tennishalle in beide Richtungen, Randersacker Gerbrunner Straße Richtung Gerbrunn und in Würzburg in der Randersackerer Straße. Solltet ihr noch mehr Infos haben, immer gerne her damit. Ich freue mich über alles, was ich weitergeben darf. 0800 30 80 700 ist die kostenlose Nummer hier direkt ins Studio.
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1: Schönen Donnerstag euch.

0: Supertramp ist das. Take the long way home. Ja, er währt schon ewig. Der Kampf zwischen Auto und Fahrradfahrer. Häufig mit dem schlechteren Ende natürlich für die Zweiräder. Aber wie gefährlich ist Fahrradfahren in der Stadt tatsächlich? 100 kleine Fahrradboxen sollen jetzt die Antwort liefern. Und wie das geht, das erklärt Professor Nikolas Müller. Das Projekt gehört nämlich ihm. Bikebox von der Technischen Hochschule Würzburg-Schweinfurt. Was messen denn diese Boxen?
1: Wo man zu dicht überholt wird oder wo irgendwo ein Bordstein nicht abgesenkt ist und man deswegen fast vom Fahrrad fliegt, wenn man drüber fährt. Aus dem Grund haben wir hier eine Box gebaut, wo verschiedene Sensoren eingebaut sind, mit der wir Dinge wie den Abstand oder die Feinstaubbelastung oder auch das Rütteln beim Fahrradfahren erfassen können.
0: 63 solcher Bikeboxen sind bereits montiert, der Rest wird noch folgen. Die Daten dieser Boxen, die können dann teils in Echtzeit im digitalen Stadtkartenformat ausgegeben werden. Da blinken dann zum Beispiel Straßen orange bei zu hoher Abgasdichte oder es werden so rote Linien gezogen und zeigen an, wo Radfahrer oder ohne den passenden Sicherheitsabstand überholt werden. Und das soll dann am Ende helfen, um eben entsprechende Maßnahmen einzuführen, wie zum Beispiel breitere Fahrradstreifen oder abgeflachte Bordsteinkanten. Der interessante Dreh ist, ob es dann auch am Ende zu einer Verbesserung kommt, auch das können ja dann die Daten teils in Echtzeit wiederum anzeigen. Die Stadt Würzburg ist auch im Austausch. Ich halte die Idee für wirklich richtig, richtig spannend, wenn dann auch die richtigen Schlüsse gezogen werden. Absolut sinnvoll. 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
1: Bei 10 Grad liegen wir derzeit, einmal gemessen in Kürnach und einmal hier auch in Würzburg am Gut Heuchelhof 10 Grad. Ein paar Grad wärmer kann es heute noch werden, vor allen Dingen wird es aber tendenziell auch noch schöner. Jetzt nicht die Welt, zugegeben, für den Moment ist es größtenteils noch grau und verregnet. So bleibt es auch den Großteil des Tages, aber gerade gegen Abend kann das dann auch schon mal langsam wieder auflockern. Morgen dann auch ein eher bewölkter Start in den Tag, aber dann kommt die Sonne endgültig raus, Start zum Wochenende. Da wird es dann wieder sonnig und der Samstag bis zu 25 Grad, der Sonntag auch noch, größtenteils sonnig. Erst gegen Abend kommen dann wieder die ersten Schauer und Gewitter zurück.
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1: Mit einem Blick auf die Straße. Und da schaut es derzeit gut aus. Ihr solltet gut durchkommen, voraussichtlich. Das wünsche ich euch jedenfalls. Geblitzt wird auf der B26 Karlstadt Richtung Gemünden, kurz vor Gambach. Dann zwischen Tüngersheim und Güntersleben in beiden Richtungen. Neustadt am Main, Höhe der Tennishalle in beiden Richtungen. In Randersacker am Ortsausgang in Richtung Gerbrunn. Dann in Würzburg in der Randersackerer Straße. Und nochmal in Würzburg in der Gerberstraße. Solltet ihr noch mehr Blitzer haben, immer gerne her mit 0800 30 80 700.

0: Donnerstag, ja, so langsam haben wir schon die Mittagszeit erreicht. Natürlich, wie immer, mit den Klassikern. Fade to Grey war das gerade. Ja, wie geht's denn jetzt eigentlich weiter mit der Würzburger Posthalle? Seit dem Mieterwechsel im April hin zur Stadt Würzburg blieb es erstmal ruhig um diese große Veranstaltungshalle, die ja für die Stadt auch als Ausweichstätte für das Kongresszentrum für 5 Jahre gemietet wurde. Heute Mittag soll es dann jetzt das neue Konzept geben. Simon Stefan hat den aktuellen Zwischenstand für uns.
1: Also offiziell wird alles erst heute Mittag. Aber die Zeichen stehen darauf, dass es jetzt ganz schnell gehen wird. Denn der Würzburger Kneipenchor zum Beispiel will schon an diesem Wochenende dort singen und schon nächste Woche ab Donnerstag warten ganze 13 Veranstaltungen des Würzburger Katholikentages. Podiumsdiskussionen, Konzerte und biblische Dialoge. So steht es zumindest im digitalen Programmheft, wenn man auf die Posthalle Würzburg klickt. Und die Stadt will natürlich die Türen zu ihrer neu gemieteten Großfläche, die sie hat, so schnell wie möglich aufsperren, muss dann aber auch ein bisschen zaubern, denn der Vormieter musste ja mit Sack und Backstage-Pack, Eventbühne und Co. ausziehen, sodass die ersten Veranstaltungen wirklich eine Herausforderung werden können. Aus Veranstalterkreisen hat man vorab gehört, die verschiedenen Bewerbungen, die es gab, eben zum Betrieb der Posthalle jetzt, kamen zum Beispiel von lokalen Festivalveranstaltern in Verband mit einem Tickethändler bis hin zum klassischen Konzertveranstalter war alles mit dabei. Die Lösung könnte aber auch eine jetzt genossenschaftlich organisierte Gruppierung sein, so heißt es zumindest aus Kreisen des ehemaligen Betreibers.
0: Danke, Simon. Bald schon sollten wir diesbezüglich Klarheit haben. Ihr hört natürlich bei uns, sobald es offiziell ist, wie es denn in der Posthalle in Würzburg weitergeht.

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24: Mit, ja, guten und schlechten Nachrichten. Die schlechten Nachrichten zuerst, die schauen so aus, dass es heute noch den Großteil des Tages über sehr bewölkt bleibt und auch immer wieder regnen kann. Die guten Nachrichten, spätestens dann ab morgen ist das beendet. Es kann sich sogar schon heute Abend so ein bisschen verziehen, das Wolkenreich.

0: und dann kommt spätestens morgen so gegen die Mittagszeit die Sonne raus und die bleibt uns dann auch das ganze Wochenende über erhalten bei Höchstwerten bis zu 25 Grad. Für den Moment liegen wir bei 9 Grad in Frammersbach, 10 Grad haben wir in Würzburg am Alten Kranen.
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2: Ich bin Gregor Jusse Moser. Im Kampf gegen sexualisierte Deepfakes nimmt die EU jetzt die KI-Anbieter ins Visier. Mitgliedstaaten und Europäisches Parlament haben sich darauf geeinigt, solche Anwendungen zu verbieten. Mehr von Zoe Tassovali.
3: Die EU will damit künftig schon bei den KI-Programmen ansetzen und nicht erst dann, wenn solche Bilder oder Videos schon im Netz kursieren. Deepfakes wirken oft täuschend echt. Gesichter oder Stimmen werden mit KI so verändert, dass Menschen Dinge angeblich tun oder sagen, die aber nie passiert sind. Wer betroffen ist, sollte Inhalte möglichst schnell sichern, Plattformen melden und Anzeige erstatten.
2: Bayerns Mütter werden finanziell unabhängiger. Wie Zahlen des Statistischen Landesamts zeigen, finanzierten letztes Jahr 66% der Mütter in Partnerschaften in Bayern ihren überwiegenden Lebensunterhalt durch eigene Arbeit. 15 Jahre vorher waren es noch 10 Prozentpunkte weniger. Gleichberechtigt an allen Lebensbereichen teilhaben. Darauf haben Menschen mit Behinderung in Deutschland eigentlich ein Recht. Bei der Barrierefreiheit gibt es aber noch viel zu tun, sagen Betroffenenverbände. Der Bundestag hat heute über einen Gesetzentwurf beraten. Neben öffentlichen Stellen sollen auch mehr private Anbieter Barrieren abbauen, allerdings nur, wenn sie dadurch nicht unverhältnismäßig belastet werden. Seit Mitte Januar verschickt die Bundeswehr ja Briefe, um die Bereitschaft junger Menschen für den neuen Wehrdienst abzufragen. Von den 18-jährigen Männern haben bisher fast 3/4 geantwortet, berichtet das Redaktionsnetzwerk Deutschland. Und etwa die Hälfte von ihnen hat grundsätzlich Interesse signalisiert. Die Baumarktkette Obi will ihr knalliges Orange als Marke schützen lassen und kämpft dafür vor dem Bundesgerichtshof. Eine vorläufige Einschätzung des Zivilsenats sieht eher geringe Chancen. Konkurrierende Ketten hatten beim Patent- und Markenamt beantragt, die eingetragene Farbmarke zu löschen. Das war dann auch passiert. Beide Seiten haben jetzt Gutachten vorgelegt, wie viele Menschen die Farbe Obi zuordnen. Unter anderem die prüft das Gericht.
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4: Die Stadt Würzburg hat einen neuen Betreiber für die Posthalle gefunden. Heute wird er vorgestellt. Das alles passiert recht knapp, denn schon am Samstag ist das erste Konzert dort geplant. Auch beim Katholikentag nächste Woche wird die Halle für einige Veranstaltungen genutzt. Die Zukunft der Veranstaltungshalle neben dem Hauptbahnhof ist für die nächsten 5 Jahre gesichert. Platz 5 und noch 2 Spiele. Die Fitness First Würzburg Baskets haben heute die Qualifikation für die Playoffs in der eigenen Hand. Zu Gast sind sie am Abend bei den Hamburg Towers. Die Gastgeber stehen nur auf Rang 14 und sind somit raus aus dem Rennen um die Play-Ins. Würzburg konnte das Hinspiel gegen Hamburg 91-88 für sich entscheiden. Jetzt soll der nächste Sieg folgen. Los geht es um 20 Uhr. Das letzte Heimspiel steht dann am Sonntag gegen Ludwigsburg an.
0: Danke dir, Christian. Schaut gern mal auf die Charivari-App, wenn ihr euch noch interessiert für weitere Nachrichten aus Mainfranken.
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0: Und da werfen wir einen Blick auf die Straße und schauen ganz aktuell nochmal nach. Nein, mir sind keine größeren Verkehrsbehinderungen in Mainfranken bekannt. Kommt alle gut an. Es wird allerdings fleißig geblitzt. Und zwar unter anderem auf der Verbindungsstraße von Patenstein nach Lohr am Main. Dann die Verbindungsstraße Tüngersheim-Güntersleben in beiden Richtungen. Randersacker-Gerbrunner Straße, wobei der gerade aktualisiert wurde. Augenblick. Da hat mich gerade eben noch der Herbert angerufen und der hat gemeint, von Gerbrunn in Richtung Würzburg auf Höhe der Bushaltestelle. Potenziell sogar in beide Richtungen, damit ihr Bescheid wisst. Dann noch in Würzburg in der Randersackerer Straße und ebenfalls in Würzburg in der Gerberstraße. Solltet ihr noch irgendwas für mich haben, immer gerne her damit. Zum Beispiel auch über WhatsApp. Völlig egal, ob Text oder Sprachnachricht, nehme ich beides gleich gern.
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0: Phil Collins, You'll Be In My Heart. Einmal den Himmel berühren und fliegen wie ein Vogel.
1: Über den Wolken muss die Freiheit wohl grenzenlos sein.
0: Und genau diese Freiheit präsentiert uns am Samstag der Flugsportclub Giebelstadt. Christian Werner, Vorsitzender des Flugsportclubs, was macht denn für dich die Faszination am Segelfliegen aus?
2: Es ist ein unbeschreiblich schönes Gefühl, wenn du lautlos durch den Himmel fliegen kannst. Es ist ja ein Teamsport, der sehr viel Disziplin erfordert eben auch. Und du brauchst viele Helfer, du brauchst eine Winde oder einen F-Schlepp. Und das ist natürlich mit einem größeren Arbeitsaufwand verbunden. Deswegen ist es auch für uns wichtig, dass wir samstags eben zu einer gewissen Uhrzeit treffen. Und dann bauen wir alles auf, haben einen schönen Tag. Und die meisten sind ja doch abends ziemlich platt, aber glücklich. Und dann gibt es abends oftmals noch ein Grillfest.
0: Grillfest? Ich bin ganz Ohr. Was für Flugzeuge habt ihr denn am Samstag da am Start?
2: Am Start sind unsere Segelflugzeuge ASK 21, Twin Astier, Duo Discus und ASK 13. Und im Motorseglerbereich ist es eine Super Dimona und im Motorflugbereich eine Piper P28 Archer.
0: Als Dankeschön an die Gemeinde Giebelstadt für die langjährige Unterstützung gibt's nämlich am Samstag auch die Chance, selbst mitzufliegen. Und wir haben ein Flugticket für euch. Schickt uns über WhatsApp eine Sprachnachricht, warum ihr euch gern in die Lüfte schwingen wollt. Und dann schwebt ihr mit so ein bisschen Glück bald schon wieder schwerelos über der Welt. Um 10 Uhr geht's am Samstag los. Ich wünsche euch jetzt schon mal viel Spaß.

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6: Viele Wolken heute am mainfränkischen Himmel. Gegen Abend kann es zwar vereinzelt so ein bisschen auflockern, dazwischen wird es allerdings immer mal wieder regnen. Morgen dann allerdings gerade ab der zweiten Tageshälfte viel, viel Sonne und die bleibt uns dann auch das Wochenende über erhalten. Für den Moment liegen wir bei 10 Grad in Abzwind, ebenfalls 10 Grad in Würzburg am Neumünster.
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3: Ich bin Christian Heider. Neustart für die Posthalle in Würzburg. Die Stadt hat einen neuen Betreiber gefunden und der soll heute Mittag vorgestellt werden. Und das Ganze ist quasi auf den letzten Drücker, denn schon am Samstag ist das erste Konzert geplant. Auf der Bühne steht der Würzburger Kneipenchor. Viele Tickets dafür sind bereits verkauft. Auch beim Katholikentag nächste Woche wird die Halle für einige Veranstaltungen genutzt. Später im Jahr kommen noch Gestört aber geil und Gentleman. Die Zukunft der Veranstaltungshalle am Hauptbahnhof ist für die nächsten 5 Jahre gesichert. Heute und morgen sind im Landkreis Würzburg öfter mal Kolonnen der Bundeswehr unterwegs. Die Militärfahrzeuge fahren in geschlossenen Verbänden. Erkennbar sind sie an blauen Flaggen. Das letzte Fahrzeug hat eine grüne Flagge.
5: Eine Kolonne der Bundeswehr hat besondere Kolonnenrechte. Dazu gehört es zum Beispiel, dass die Kolonne an sich nicht unterbrochen werden sollte und in einem Zuge quasi fahren darf. Das gilt zum Beispiel auch beim Überqueren von Ampeln, die zwischenzeitlich dann noch rot werden.
3: Das war Simon Rinke, Presseoffizier der Volkacher Bundeswehr. Wichtig für die Verkehrsteilnehmer, nicht dazwischendrängen. Das ist einerseits verboten, andererseits auch gefährlich. Die Fitness First Würzburg Baskets können den nächsten großen Schritt machen. Heute winkt der Playoff-Einzug. Auswärts sind sie zu Gast bei den Hamburg Towers. Es muss dafür aber ein Sieg her. Aktuell ist Würzburg auf Rang 5. Bis zu Rang 6 ist die direkte Teilnahme an den Playoffs sicher. Hamburg dagegen hat nicht mehr viel auszurichten. Es ist das letzte Heimspiel der Saison. Chancen auf die Play-ins gibt's nicht mehr und der Klassenerhalt ist geschafft. Tip-off in Hamburg ist heute um 20 Uhr. KI-Regeln in der EU sollen strenger werden. Anwendungen, die missbräuchliche, sexualisierte Deepfakes erstellen, sollen verboten werden. Darauf haben sich Vertreter der Mitgliedstaaten und des Parlaments verständigt. Bei sogenannten Deepfakes wird etwa das Gesicht einer Frau in eine Pornosequenz eingefügt, so dass es wirkt, als würde sie Dinge tun oder sagen, die tatsächlich nie passiert sind.
16: Danke dir, Christian. Schaut gerne mal in die Charivari-App für mehr Nachrichten aus Mainfranken.
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16: Es ist ein ruhiger Donnerstagmittag, was den Verkehr angeht. Keine Verkehrsbehinderungen. Ich hoffe, ihr kommt alle gut an. Geblitzt wird aber natürlich trotzdem, und zwar unter anderem auf der Verbindungsstraße zwischen Patenstein und Lohr am Main. Dann die Verbindungsstraße Tüngersheim-Güntersleben. In beiden Richtungen wird er geblitzt. Und in Würzburg in der Gerberstraße. Solltet ihr noch mehr wissen, dann teilt gern euer Wissen mit mir, zum Beispiel über WhatsApp. Völlig egal, ob Text oder Sprachnachricht.
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0: Die Klassiker hier bei Radio Charivari mit Status Quo in the Army Now. Vom Spessart auf die große Leinwand geht's für den Markt Heidenfelder Regisseur Welf Reinhardt. Der startet nämlich mit Der verlorene Mann jetzt seinen ersten Kinofilm. Das ist ein Name, den wir uns durchaus mal merken dürfen, denn schon mit seinem Kurzfilm Eigenheim wurde ihm der Studenten-Oscar verliehen. Das ist tatsächlich einer der renommiertesten Nachwuchspreise der Filmwelt. Mein Franke ist und bleibt da aber halt trotzdem.
1: Ich fühle mich immer noch ganz stark mit der Region verbunden. Also zum einen wohnen drei meiner Geschwister immer noch in Unterfranken. Meine Mutter, Magdeinfeld, und auch Unterfranken ist meine Heimat. Und könnte mir auch gut vorstellen, irgendwann mal einen Film zu drehen.
0: So, aber jetzt sag einmal, worum geht's denn jetzt in diesem neuen Film?
1: Also es ist ein Liebes- und Beziehungsfilm zwischen einem Paar, einem Ehepaar und einem Ex-Mann, der gespielt wird von Harald Krasnitzer. Das Ehepaar sind Dagmar Manzel und August Zirner. Und dieser Ex-Mann, der hat durch Demenz seine Scheidung vergessen und steht auf einmal vor der Tür und tut so, als wären die letzten 30 Jahre nicht passiert. Und das stellt die vor Herausforderungen, belebt aber auch die Ehe und führt halt trotz der Demenz zu einer ganz ungewöhnlichen, aber auch lustigen Beziehung zu dritt.
0: Ab heute ist er in den Kinos zu sehen, zum Beispiel im Cineworld im Mainfrankenpark und auch im Zentralkino. Entschuldigung, Der verlorene Mann heißt er. Der neue Film vom Markt Heidenfelder Regisseur Welf Reinhardt.

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26: 10 Grad messen wir derzeit. Einmal in Kastell im Landkreis Kitzingen und einmal hier in Würzburg am

0: Ihr Röhrenbrunnen. Recht viel wärmer wird es heute auch nicht mehr. Es wird aber noch ein Ticken besser in dem Sinne, dass der Regen gegen Abend tendenziell nachlässt und ab morgen kommt dann sogar fürs ganze Wochenende die Sonne raus.
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2: Ich bin Gregor Jusse Moser. Wer in Deutschland ein Spenderorgan braucht, muss oft lange warten und das Organ kommt meist aus dem Ausland, weil es hier zu wenige Spender gibt. Mehrere Bundestagsabgeordnete aus verschiedenen Parteien unternehmen deshalb nochmal einen Versuch, die Widerspruchslösung einzuführen. Sie haben heute einen entsprechenden Antrag eingebracht. Widerspruchslösung heißt, jeder ist Spender, wenn er oder sie nicht widersprochen hat. Der Bundestag hat heute außerdem über einen Gesetzentwurf debattiert, der Barrieren im Alltag für Menschen mit Behinderung abbauen soll. Der Entwurf geht fast allen Parteien nicht weit genug. Es bleibe dabei, dass es für private Unternehmen keine detaillierten Vorschriften geben soll. Das kritisieren vor allem Grüne und Linke. Die Preisanstiege bei Energie wegen des Iran-Kriegs sind ähnlich stark wie in früheren Öl- und Weltwirtschaftskrisen, aber weniger heftig als zu Beginn des Ukraine-Kriegs. Das zeigen Daten des Statistischen Bundesamtes, berichtet Uli Reitinger.
3: Zu Beginn des Ukraine-Kriegs stiegen die Spritpreise explosionsartig an, um fast 47%. Der Heizölpreis hat sich damals mehr als verdoppelt. Dagegen wirken die aktuellen Teuerungsraten durch den Iran-Krieg zwischen 20% und 40% fast schon harmlos. Das sind sie natürlich nicht, denn die Preissprünge sind nur deshalb weniger groß als damals, weil der Ausgangspreis für Energie diesmal schon sehr hoch war, erklären die Statistiker.
2: Deutschland darf seiner Industrie finanziell unter die Arme greifen, um auf klimafreundlichere Produktionsweisen umzusteigen. Die Europäische Kommission hat grünes Licht für insgesamt 5 Milliarden Euro Förderung gegeben. Es geht darum, Mehrkosten zu übernehmen, die Unternehmen entstehen. Das soll Planungssicherheit geben und Risiken reduzieren. Sie hatten über Jahre Parkmünzen im Wert von etwa 1,9 Millionen Euro geklaut und sich damit ein Luxusleben finanziert, Pferde, Autos und teure Kleidung. Das Landgericht Kempten hat jetzt einen ehemaligen Stadtmitarbeiter und dessen Frau zu jeweils 5,5 Jahren Haft verurteilt. Die Stadt hat mittlerweile zusätzliche Sicherheitsmaßnahmen eingeführt.
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4: In der Region sind Gründer sehr aktiv. Im letzten Jahr sind mit 8000 Unternehmen so viele neue Unternehmen an den Start gegangen wie schon lange nicht mehr. Diese Zahl nennt die IHK Würzburg-Schweinfurt. In allen Städten und Landkreisen konnte ein Plus verzeichnet werden, besonders deutlich in Stadt und Landkreis Würzburg, gefolgt von den Landkreisen Haßberge und Bad Kissingen. Die Kritik am Bau der Stromtrasse Südlink reißt nicht ab. Die Bürgerinitiative Berg-Rheinfeld wirft dem Netzbetreiber Transnet BW Schädigungen der Umwelt vor. Konkret sollen 7 Feldhamsterlöcher an der B19 bei Geldersheim ignoriert und eine Schutzzeit bis Ende April nicht eingehalten worden sein. Die Initiative befürchtet, dass die vom Aussterben bedrohten Hamster durch die Arbeiten möglicherweise getötet wurden.
0: Mehr zu den Hamstern und natürlich auch allen anderen Nachrichten aus Mainfranken gibt's auf meinscharivari.de. Danke, Christoph.
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0: Mit einem Blick auf die Straßen und es bleibt weiterhin ruhig in Mainfranken. Ihr solltet gut durchkommen. Das wünsche ich euch jedenfalls. Geblitzt wird auf der Verbindungsstraße Patenstein-Lohr am Main, dann die Verbindungsstraße Tüngersheim-Güntersleben in beiden Richtungen, in Würzburg in der Gerberstraße und in Würzburg in der Mergetheimer Straße in Richtung Heidingsfeld. Vielen Dank nochmal an Elke fürs Melden. Und ihr dürft der Elke gerne nachmachen. Die hat mich hier im Studio angerufen unter der 0800 30 80 700. Ihr dürft aber auch gerne einfach über WhatsApp schreiben. Einfach so, wie es euch lieber ist.
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0: Grüße.

0: Mit den entspannten Klängen hier auf Radio Charivari durch den Donnerstag. Ja, schön sind sie nicht, aber sie sollen ja auch vor allen Dingen helfen. Die etwa einen Meter hohen massiven Absperrpfosten vor dem Würzburger Hauptbahnhof. Was sie bezwecken sollen, ist natürlich klar. Jetzt hat auch wirklich niemand mehr die Chance, mit dem Auto bis an die Gleise zu fahren. Naja, Spaß beiseite. Es geht natürlich darum, uns vor Amokfahrern zu schützen. Stefan Hellwig von der Bundespolizei Würzburg Bahnhof fasst die Anschaffung wie folgt zusammen.
1: Nach einer Gefährdungsanalyse für alle bayerischen Bahnhöfe durch die Deutsche Bahn und die Bundespolizei wurden unter anderem am Würzburger Hauptbahnhof diese Absperrpoller aufgestellt. Diese Maßnahme ist ein Zeichen, dass die Sicherheitsbehörden und die Bahn aktiv vorsorgen und die Sicherheit der Bahnreisenden ernst nehmen.
0: Auch an anderen Bahnhöfen werden zukünftig weitere Sicherheitsmaßnahmen folgen. In den kommenden Wochen sollen in Würzburg auch nochmal zusätzlich mehr Poller aufgestellt werden. Wichtig in dem Kontext, die Poller wurden jetzt unabhängig vom anstehenden Katholikentag aufgestellt. Hier geht's ganz allgemein um unsere Sicherheit. Das bedeutet, auch die Pollern sind gekommen, um zu bleiben. Die sind auch nach dem Katholikentag nicht wieder weg. Hier geht's natürlich weiter mit weiteren Klassikern. Und zwar mit einem persönlichen Favoriten von mir. Hier ist Liquido mit Narkotik. Schönen Donnerstag euch.

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8: Und nun die Wassertemperaturen für die Urlaubsregionen. Nordsee 23 Grad, Adria 27 Grad, Garten der Familie Meier 28 Grad.
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29: Nach wie vor ist es größtenteils grau in Mainfranken. 10 Grad messen wir derzeit in Rottendorf, 11 sind es in Würzburg auf dem Marktplatz. Und es wird heute auch den ganzen Tag über ziemlich grau bleiben. Dazu kann es immer mal wieder regnen. Gegen Abend kann das Ganze zwar leicht auflockern, aber es wird bis morgen so um die Mittagszeit rum dauern, bis auch wirklich die Sonne wieder da ist. Die bleibt uns dann allerdings positiverweise das ganze Wochenende über erhalten. Am Samstag bringt sie uns sogar bis zu 25 Grad. Erst Sonntag in den Abendstunden werden dann die Wolken zurückkommen und bringen auch schon wieder erste Schauer mit.
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29: Mit einem Blick auf die Straße und da ist gerade zumindest in Würzburg einfach viel los, soll heißen, rund um den Berliner Ring und dann auch weiter zum Beispiel auf dem Röntgenring oder auf der Grumbühler Straße. Überall mal so 5 Minütchen zusätzlich mit einplanen, dann seid ihr auf der sicheren Seite. Ansonsten hat uns die Silvia gerade Bescheid gegeben, danke dafür, dass es in Würzburg am Mainkai in der Unterführung in der Altstadt Richtung Alter Kranen einen LKW gibt, der feststeckt. Wie lang das dauert, ist sehr schwer zu sagen, vielleicht umfahrt er das Ganze am besten gerade. Ansonsten sollte da aber größtenteils freie Fahrt haben. Kommt gut an. Es wird allerdings noch geblitzt und zwar unter anderem auf der Verbindungsstraße Patenstein nach Lohr am Main, dann die Verbindungsstraße Tüngersheim-Güntersleben in beiden Richtungen da, in Gerbrunn in der Würzburger Straße Höhe der Bushaltestelle, 30 km/h ist hier das erlaubte Maximum und dann noch in der Gerberstraße in Würzburg und in der Mergentheimer Straße in Würzburg in Richtung Heidingsfeld. Solltet ihr noch mehr wissen, dann sagt gern Bescheid, zum Beispiel über WhatsApp. Völlig egal, ob Text oder Sprachnachricht.

0: Eine moderne Nummer aus dem letzten Jahr. David Guetta, Teddy Swims and Townsend I. Ja, bei vielen ist es noch verpönt, aber letztendlich ist es schon längst in unserem Leben angekommen. Die künstliche Intelligenz und wie KI mit der richtigen Maschine täglich Handwerkern helfen kann. Und das zeigt in Hafenlohe im Landkreis Main-Spessart die Schreinerei Robert Schwab. Da ist nämlich von der Säge bis zum Lager alles digital vernetzt. Christian Pfenning von der Schreinerei, warum würdest du denn KI im Handwerk empfehlen?
1: Es ist auf jeden Fall eine Erleichterung im Arbeitsalltag, was die Bestellungen und auch die Lagerhaltung betrifft. Und zusätzlich die Visualisierung beim Kunden ist viel einfacher auszuführen.
0: Wie hilft denn KI jetzt zum Beispiel im Lager konkret?
1: Einmal beim Lager, mit der Lagerhaltung. Hier hat unser Lager die komplette Dateiverwaltung. Sie zeigt uns an, welche Materialien noch da sind, was wir bestellen müssen, kann optional sogar Bestellungen auslösen, sodass wir für jeden Auftrag genügend Material vorhanden haben.
0: Seit 2020 automatisieren Sie hier in Hafenlohe im Betrieb, was möglich ist. Ich meine, solange die künstliche Intelligenz Arbeit abnimmt und nicht zusätzlich Arbeit macht, scheint es ja durchaus sinnvoll, einfach mal als Laie so dahergesagt. Hier geht's natürlich weiter mit den weiteren Klassikern. Viel Spaß mit Blondie, Heart of Glass.

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19: Der Donnerstagnachmittag und das ist eher so ein durchwachsenes Wetter mit Temperaturen, die schon sehr kühl sind. Beispielsweise in Frammersbach. Im Landkreis Main-Spessart aktuell 10 Grad. In Würzburg am Alten Kranen schaffen wir 13. Und es ist auch schon fast die Maximaltemperatur, denn mehr als 14 Grad ist jetzt nicht mehr drinnen. Ansonsten in freien Lagen immer wieder ein sehr starker Wind und der macht es gefühlsmäßig deutlich kälter. Im Tagesverlauf kann es auch noch mal ein paar Regenschauer geben. Die letzten so heute Abend, die kommen nochmal vom Spessart rein und dann wird es erstmal entspannter. Vor allem auch in der Nacht lockert das nochmal ordentlich auf bei kalten Werten, 3 bis 6 Grad. In den frühen Morgenstunden haben wir nach dem neuesten Stand viel Nebel und dann generell morgen erstmal ein trüber Start. Im Tagesverlauf kommt aber die Sonne deutlich besser zur Geltung und es wird auch wieder zunehmend wärmer, dann schon Temperaturen so um die 20 Grad, am Wochenende sogar Werte über 20 Grad. Na, darauf können wir uns doch jetzt schon mal freuen.
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20: Ich bin Gregor Jusse Moser. Grünes Licht von der EU-Kommission. Deutschland darf seine Industrie beim Umstieg auf klimafreundlichere Produktionsweisen mit 5 Milliarden Euro unterstützen. Aus Brüssel berichtet Dieter Ebeling.
21: Mehrkosten durch die Umstellung auf klimafreundliche Produktion darf die Regierung vor allem bei besonders energiehungrigen Branchen durch Fördermaßnahmen ausgleichen. Und zwar dann, wenn die Firmen ihre CO2-Emissionen innerhalb von 4 Jahren halbieren und innerhalb von 15 Jahren um 85% senken. Es geht hier um Umstellungen beispielsweise auf Strom oder Wasserstoff. Für manche Firma kann das

0: überlebenswichtig sein.
1: Über 8000 Menschen warten in Deutschland aktuell auf ein Spenderorgan, weil es einfach zu wenige Spender gibt. Um das zu ändern, unternimmt eine Gruppe von Abgeordneten verschiedener Parteien einen neuen Anlauf für die Widerspruchslösung. Die würde besagen, jeder Bürger ist grundsätzlich Spender, außer er oder sie hat ausdrücklich widersprochen. Noch vor der Sommerpause soll erstmals im Bundestag darüber beraten werden. KI-Regeln in der EU sollen strenger werden. Anwendungen, die missbräuchliche sexualisierte Deepfakes erstellen, sollen verboten werden. Darauf haben sich Vertreter der Mitgliedstaaten und des Parlaments verständigt. Bei sogenannten Deepfakes wird etwa das Gesicht einer Frau in eine Pornosequenz eingefügt, sodass es wirkt, als würde sie Dinge tun oder sagen, die tatsächlich nie passiert sind. Bayerns Mütter werden finanziell unabhängiger. Wie Zahlen des Statistischen Landesamts zeigen, finanzierten im vergangenen Jahr 66% der Mütter in Partnerschaften in Bayern ihren überwiegenden Lebensunterhalt durch eigene Arbeit. 15 Jahre vorher waren es noch 10 Prozentpunkte weniger. In der Fußball-Europa League will Freiburg heute den Sprung ins Finale schaffen. Zu Gast ist Sporting Braga aus Portugal. Das Hinspiel hatten die Breisgauer mit 1:2 verloren. Los geht's heute um 21 Uhr. Außerdem stehen sich im rein englischen Duell Aston Villa und Nottingham Forest gegenüber.
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3: Feiern, Tanzen, Live-Musik. Die Posthalle Würzburg meldet sich zurück. Nach längerer Pause hat die Stadt offenbar einen neuen Betreiber gefunden. Offiziell wird er zur Stunde im Rathaus vorgestellt. Das wird aber auch langsam Zeit. Schon am Samstag steht das erste Konzert an. Der Würzburger Kneipenchor tritt auf. Nächste Woche folgen Events zum Katholikentag. Ein angesägter Maibaum hat im Wernecker Ortsteil Ettleben für einen Einsatz von Polizei und Feuerwehr gesorgt. Unbekannte hatten den Baum in der Ettlebener Straße zwischen Dienstag und Mittwoch so massiv beschädigt, dass er aus Sicherheitsgründen komplett entfernt werden musste. Die Polizei ermittelt nun wegen gemeinschaftlicher Sachbeschädigung, da der Baum durch den Anschnitt instabil geworden war.
4: Dankeschön, Christoph Schmidt. 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
4: Einen schönen Nachmittag, liebe Autofahrer. Wir starten ganz frisch auf der A3 Würzburg in Richtung Frankfurt. Hier bei der Einfahrt Helmstedt immer noch ein defekter Pkw und zwar direkt auf dem Beschleunigungsstreifen. Hier bitte Fuß vom Gas. Dann haben wir in das Stadtgebiet von Würzburg und zwar genau zum Würzburger Mainkai. Hier in der Unterführung in der Altstadt in Richtung Alter Kranen steht nach wie vor ein LKW, der steckt fest. Das aktuell bitte mit einplanen. Ansonsten relativ ruhiger Verkehr.
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4: Und wir starten mit der Verbindungsstraße Patenstein in Richtung Lohr am Main. Hier immer noch der Blitzer, der Klassiker. Dann Gerbrunn-Würzburger Straße und zwar auf Höhe der Bushaltestelle im 30er-Bereich. Würzburg, Gerberstraße und es wird noch geblitzt in Würzburg in der Mergentheimer Straße und zwar in Richtung Heidingsfeld. Nochmal danke an Elke und Vivian fürs Melden. Und falls mehr sein sollte, gerne her damit und immer kostenlos anrufen unter der 0800 30 80 700 oder einfach gerne WhatsAppen. Alle Infos wie gewohnt bei uns auf der Website.
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4: Und rein geht's in diesen Arbeitstag ins Finale, könnte man sagen, denn der Feierabend, der ist schon zu sehen, da hinten, irgendwo. Ich begleite euch sehr gerne, natürlich auch nach wie vor mit den Klassikern unserer Zeit. Gleich mit Madonna, mit Robbie Williams und jetzt mit The Rembrandts. So macht der Arbeitstag gleich viel mehr Spaß.

0: Mit der tollen Madonna geht's durch unseren Donnerstagnachmittag hier bei Charivari. Schön, dass ihr mit dabei seid. Und morgen ist es tatsächlich schon ein Jahr her, da wurde der amerikanische Kardinal Robert Prevost zum neuen Papst gewählt. Leo XIV., so heißt er mittlerweile. Und er gehört zum Orden der Augustiner. Und einer seiner Mitbrüder, Michael Clemens aus dem Augustinerkloster in Würzburg, kennt ihn noch aus früheren Begegnungen. Die haben sich immer wieder mal getroffen. Ich glaube, auch gut unterhalten. Und Kollege Willi Witter aus dem Kirchenteam hier bei uns hat Bruder Michael getroffen. Und der kann sich noch sehr gut an den Moment erinnern, als in Rom der neue Name des neuen Papstes verkündet wurde.
1: Wir haben zwar immer so ein bisschen Späße gemacht, was ist, wenn es der Bob wird, wie wir ihn genannt haben. Und als dann auf einmal der Kardinal Protodiakon sagte, Robertum, da war es für uns eigentlich klar. Wir haben am Fernseher gesessen bei uns im Kloster. Und ich glaube, wir waren alle erstmal platt.
2: Bruder Michael freute sich sehr, dass die Kardinäle den 70-jährigen Amerikaner zum neuen Kirchenoberhaupt gewählt haben. Er hat Leo XIV. Zweimal getroffen.
1: Wenn er eine Frage gestellt hat, er hat sehr aufmerksam zugehört, wie die Antwort ist. Er strahlt für mich eine unglaubliche Verbindlichkeit aus. Also einer, wo ich sage, das, was er sagt, das steht er hinter, das tut er auch. Und ich habe den Eindruck, dass er sein Gegenüber absolut ernst nimmt.
2: In Zeiten von Kriegen und Terror betont Leo XIV. Werte wie Frieden, soziale Gerechtigkeit und den gewaltfreien Dialog. Er setzt sich für die Armen und für Klimagerechtigkeit ein. Sehr gut, sagt Bruder Michael und begrüßt, dass der Papst versucht, Frieden und Einheit auch innerhalb der Kirche zu bewahren.
1: Gerade wir, ich sage jetzt mal in Deutschland, wir haben auch klare Vorstellungen, Ziele, die wir erreichen wollen, auch in der Kirche, die ich zum großen Teil auch gut und richtig finde, aber zugleich auch die andere Perspektive sich anzuschauen und zu schauen, wir haben nichts davon, wenn dieser Laden auseinanderfliegt, wenn es in dieser gespaltenen Welt voller Konflikte auch bei uns letzten Endes nicht anders aussieht.
2: Soll heißen, in heftig diskutierten Themen innerhalb der Kirche, wie die Rolle der Frau oder wie jetzt gerade die Segnung gleichgeschlechtlicher Paare, hält sich Leo XIV. Zurück. Er will keine raschen Änderungen in der Morallehre, hält aber den Dialog am Laufen. Und nach einem Jahr wird auch der Unterschied zum Vorgänger Papst Franziskus deutlich.
1: Also Franziskus ohne Zweifel ein großer Papst, der sehr viel angestoßen hat, der auch ein Gefühl hatte für das Setzen von Zeichen und dafür überraschende Dinge zu machen, auf sich aufmerksam zu machen, der Kirche auch ein neues, ein ungewohntes Gesicht zu verleihen, was ja auch in vielen Fällen gut getan hat.
2: Und auf der anderen Seite Papst Leo XIV., der ruhig und bedächtig versucht, innerhalb der Kirche Vertrauen zu schaffen und die Wogen zu glätten.
0: Und übrigens, als der Name des neuen Papstes verkündet wurde, war auch eine Pilgergruppe aus Unterfranken live dabei, damals in Rom. Und mit ihnen sprechen wir morgen über diesen ganz besonderen Moment. Hier bei Charivari. Und das war auch heute wieder ein Beitrag unserer Kirchenredaktion. Und jetzt ein entspannter Arbeitstag, gleich mit Bastille und mit Double, the Captain of Her Heart, hier bei Charivari.

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22: Und wie immer gucken wir in die einzelnen Ortschaften und sind jetzt mal in Main-Bernheim unterwegs, im Landkreis Kitzingen. Da 11 Grad auf dem Thermometer. In Würzburg an der Marienkapelle schaffen wir 13. Und das werden jetzt auch schon fast die maximalen Temperaturen sein. Ansonsten heute Nachmittag immer wieder ein sehr frischer Wind und dann auch noch ein paar Regenschauer. Aber die lassen heute Abend zum Glück nach, auch in der Nacht kaum noch etwas. Da wird es dann nur kalt, 3 bis 6 Grad. Und in den frühen Morgenstunden wieder Nebel und Hochnebel mit dabei. Morgen generell erstmal ein sehr trüber Start in den Tag, aber dann passend zum Start ins Wochenende wieder mehr Sonne. Es wird zunehmend freundlicher und auch am Wochenende, da spitzen wir schon mal drauf, ein interessanter Mix aus Sonne und Wolken. Das Ganze bei Temperaturen dann auch wieder deutlich über 20 Grad.
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22: Einen schönen Nachmittag, liebe Autofahrer. Wir gucken mal ganz kurz in das Stadtgebiet von Würzburg. Hier auf der Nordtangente in Richtung Europastein immer wieder Stop and Go. Gute 5 Minuten braucht ihr länger. Ansonsten relativ entspannt, aber es gibt noch 2 Blitzer. Wir starten hier Gerbrunn, Würzburger Straße, und zwar auf Höhe der Bushaltestelle im 30er-Bereich. Und Würzburg, Mergentheimer Straße hier in Richtung Heidingsfeld, auch nicht zu schnell sein. Und falls mehr sein sollte, immer gerne kostenlos anrufen unter der 0800 30 80 700 oder einfach gerne WhatsAppen. Alle Infos wie gewohnt bei uns auf der Website.

0: Unser Nachmittag mit Ultravox hier bei Charivari. So begleiten wir euch gerne in Richtung Feierabend. Und falls ihr noch keine Ideen haben solltet, was ihr heute Abend macht, kein Problem. Dafür sind wir auch immer gerne da.
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0: Und wie wäre es beispielsweise mit einem unterhaltsamen Abend mit viel Gesprächsstoff? Und das gibt es heute Abend im Theater Schambinski in Würzburg, und zwar mit dem Stück Extrawurst, eine satirische Komödie von den Autoren übrigens der Kultserie Stromberg, kennen wir glaube ich alle. Und dieses Stück lief sogar schon auch vor nicht allzu langer Zeit ja auch als Kinofilm. Und das ist immer noch sehr, sehr beliebt, dieses ganze Stück. Denn es geht um einen Tennisverein, der stellvertretend die modernen Herausforderungen unserer Gesellschaft sehr durchlebt. Und das vor allem mit viel Humor und eben Satire. Los geht's heute Abend um 19.30 Uhr. Alternativ könnt ihr auch in Karlstadt bei der Sing- und Musikschule jetzt schon am Nachmittag vorbeischauen. Denn die hat die ganze Woche die Türen und auch die Tore geöffnet und bietet immer zwischen 14 und 17 Uhr die Möglichkeit, ja, die Räumlichkeiten zu begutachten und vor allem auch den Musikunterricht mal hautnah zu erleben. Und das Schöne ist, von Gesang über Blockflöte bis hin zur E-Gitarre ist da alles vertreten. Also das wird wahrscheinlich ein sehr musikalischer Nachmittag. Und was immer geht, ist natürlich auch der Stadtshoppen in Kitzingen. Denn am Etwashäuser Mainufer, da könnt ihr am Abend nach getaner Arbeit eben nochmal einen guten Shoppen genießen und einfach mal ein bisschen abschalten. Die Winzer selbst sind auch vor Ort. Man kann durchaus auch ins Gespräch kommen. Und das ist eben auch heute wieder möglich beim legendären Stadtshoppen in Kitzingen. Und weitere Tipps für euren Feierabend könnt ihr nachlesen auf meinscharivari.de. Immer gerne reinklicken. Und wir begleiten euch nach wie vor natürlich auch mit dem perfekten Soundtrack, eben die Klassiker unserer Zeit. Gleich Ray Dalton und jetzt die Spice Girls. Viva Forever hier bei Charivari. 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
6: Und wie gewohnt gucken wir in die einzelnen Ortschaften. In Prosselsheim im Landkreis Würzburg haben wir gute 13 Grad noch auf dem Thermometer. Genauso wie in Würzburg am Botanischen Garten. Also, ich würde mich auf jeden Fall dick einpacken, denn wir haben vor allem auch heute Nachmittag einen sehr, sehr frischen Wind. Und immer wieder kann es auch Regen geben. Das Gute ist aber, heute Abend lassen dann die letzten Regenschauer nach und es wird erstmal entspannt. Aber sehr kalt. In der Nacht dann Werte zwischen 3 und 6 Grad. In den frühen Morgenstunden vor allem auch wieder viel, viel Nebel. Und dann morgen starten wir mit vielen Wolken rein. Dahinter wird es aber zunehmend freundlicher. Im Vergleich zu den letzten beiden Tagen deutlich angenehmer. Die Sonne zeigt wieder, was sie kann. Das haben wir dem Hoch Xeri zu verdanken. Und Xeri bringt dann auch Temperaturen so um die 20 Grad. Wenn wir aufs Wochenende blicken, wird es sogar noch mal besser. Da auch wieder Werte deutlich über 20 Grad. Ich würde ja sagen, wir machen schon mal die Sonnenbrille bereit, denn die brauchen wir dann morgen und am Wochenende auf jeden Fall.
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7: Ich bin Gregor Jusse Moser. Die Züge der Deutschen Bahn sind im Vergleich zum Jahresanfang pünktlicher geworden. Wie der Konzern mitteilte, lag die Pünktlichkeitsquote im April bei 64,4%. Im Januar waren es noch 52,1%. Trotzdem war immer noch mehr als jeder dritte Fernzug zu spät. Anders im Nahverkehr, hier waren fast 90% der Züge pünktlich. Das ist der beste Wert im laufenden Jahr. Wer in Deutschland ein Spenderorgan braucht, muss oft lange warten und das Organ kommt meist aus dem Ausland, weil es hier zu wenige Spender gibt. Mehrere Bundestagsabgeordnete aus verschiedenen Parteien unternehmen deshalb nochmal einen Versuch, die Widerspruchslösung einzuführen. Sie haben heute einen entsprechenden Antrag eingebracht. Widerspruchslösung heißt, jeder ist Spender, wenn er oder sie nicht widersprochen hat. Im Kampf gegen sexualisierte Deepfakes nimmt die EU jetzt die KI-Anbieter ins Visier. Mitgliedstaaten und Europäisches Parlament haben sich darauf geeinigt, solche Anwendungen zu verbieten. Mehr von Zoe Tassovali.
8: Die EU will damit künftig schon bei den KI-Programmen ansetzen und nicht erst dann, wenn solche Bilder oder Videos schon im Netz kursieren. Deepfakes wirken oft täuschend echt. Gesichter oder Stimmen werden mit KI so verändert, dass Menschen Dinge angeblich tun oder sagen, die aber nie passiert sind. Wer betroffen ist, sollte Inhalte möglichst schnell sichern, Plattformen melden und Anzeige erstatten.
7: Bundespräsident Steinmeier geht davon aus, dass die USA trotz des angekündigten Truppenabzugs in Deutschland präsent bleiben werden. Die Stationierung an Standorten wie Ramstein sei auch im amerikanischen Interesse, sagte Steinmeier in Helsinki. Den Europäern riet er zu Gelassenheit. Die einzig richtige Reaktion sei, sich selbst so stark wie möglich zu machen. Sie hatten über Jahre Parkmünzen im Wert von etwa 1,9 Millionen Euro geklaut und sich damit ein Luxusleben finanziert, Pferde, Autos und teure Kleidung. Das Landgericht Kempten hat jetzt einen ehemaligen Stadtmitarbeiter und dessen Frau zu jeweils 5,5 Jahren Haft verurteilt. Die Stadt hat mittlerweile zusätzliche Sicherheitsmaßnahmen eingeführt.
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9: In der Region sind Gründer sehr aktiv. Im letzten Jahr sind mit 8.000 Unternehmen so viele neue Unternehmen

0: an den Start gegangen wie schon lange nicht mehr. Diese Zahl nennt die IHK Würzburg-Schweinfurt. In allen Städten und Landkreisen konnte ein Plus verzeichnet werden, besonders deutlich in Stadt und Landkreis Würzburg, gefolgt von den Landkreisen Haßberge und Bad Kissingen. Die Kritik am Bau der Stromtrasse Südlink reißt nicht ab. Die Bürgerinitiative Berg-Rheinfeld wirft dem Netzbetreiber Transnet BW Schädigungen der Umwelt vor. Konkret sollen 7 Feldhamsterlöcher an der B19 bei Geldersheim ignoriert und eine Schutzzeit bis Ende April nicht eingehalten worden sein. Die Initiative befürchtet, dass die vom Aussterben bedrohten Hamster durch die Arbeiten möglicherweise getötet wurden.
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1: Und wir gucken mit einer frischen Meldung, liebe Autofahrer, auf die B13. Und zwar kurz vor Kleinochsenfurt hier auf Höhe des Kreisverkehrs. Hier ist die Straße bis zur Ortschaft aktuell gesperrt. Die Feuerwehr regelt den Verkehr. Das bitte mit einplanen. Vielen Dank auch an Frank fürs Bescheid geben. Und wer sich gut auskennt, bitte im Moment weiträumig umfahren. Ansonsten relativ entspannt, aber wir haben noch ein paar Blitzer. Wir starten hier ganz frisch, Hettstadt, und zwar in der August-Wörner-Straße. Geblitzt wird auch nach wie vor in Gerbrunn in der Würzburger Straße auf Höhe der Bushaltestelle im 30er-Bereich. Und Würzburg-Mergentheimer Straße immer noch der Blitzer in Richtung Heidingsfeld. Falls mehr sein sollte, gerne den ganzen Nachmittag unterstützen und immer kostenlos anrufen unter der 0800 30 80 700 oder einfach gerne WhatsAppen. Alle Infos wie gewohnt bei uns auf der Website.
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1: Und gleich mit Boyzone und jetzt mit Yes, Owner of a Lonely Heart. So ein bisschen Rock hat noch nie geschadet. Dann macht der Arbeitstag gleich viel mehr Spaß. Wir begleiten euch durch den Donnerstag. 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

0: Er hat schon immer die richtige Energie gehabt. Billy Joel, Tell Her About It. Und so klingt der Nachmittag hier bei Charivari. Ein Klassiker unserer Zeit jagt in den nächsten. Und natürlich auch wichtige Themen haben wir immer für euch im Blick. Und das ist ein großes Problem seit vielen Jahren. Deepfakes, also entweder Bilder oder auch Videos, die Menschen zeigen, die etwas sagen oder etwas tun, was die niemals gemacht haben. Und dieses Problem, tja, das wächst und wächst. Soll jetzt aber bekämpft werden, beispielsweise auf Plattformen wie X, also auf Social Media. Das soll es alles in der EU nicht mehr geben. Und deshalb nimmt Brüssel jetzt auch die KI-Anbieter ins Visier. Und die Mitgliedstaaten und auch das Europäische Parlament haben sich jetzt darauf geeinigt, KI-Anwendungen, also Anwendungen mit künstlicher Intelligenz, zum missbräuchlichen Erstellen von vor allem sexualisierten Deepfakes zu verbieten. Aber wie erkenne ich denn eigentlich einen Deepfake überhaupt und wie kann ich mich wehren, wenn ich Opfer geworden bin? Wichtige Fragen wollen wir besprechen mit Zoe Tassovali aus dem Charivari-Team. Liebe Zoe, Deepfakes wirken inzwischen oft erschreckend echt. Deswegen die Frage, woran erkenne ich denn überhaupt noch, ob das jetzt ein echtes Video ist oder ein Fake-Video?
1: Boah, das ist inzwischen echt schwierig geworden. Manchmal merkt man es noch an so Kleinigkeiten. Zum Beispiel, wenn Lippenbewegungen nicht ganz passen, die Stimme komisch klingt oder das Gesicht irgendwie unnatürlich glatt wirkt. Aber oft sehen Deepfakes schon ziemlich echt aus. Deshalb gilt eigentlich, wenn ein Video extrem wirkt oder jemand plötzlich total untypische Sachen sagt, lieber erstmal checken, woher das überhaupt kommt. Also ist die Quelle seriös und nicht sofort weiterleiten.
0: Ein ganz wichtiger Punkt. Jetzt versetzen wir uns aber mal in eine andere Situation. Zoe, was kann ich denn tun, wenn ich jetzt selber Opfer eines sogenannten Deepfakes geworden bin?
1: Erstmal Ruhe bewahren und dann ganz schnell Beweise sichern. Also Screenshots machen, Links speichern und am besten auch Uhrzeiten notieren. Danach sollte man das Ganze direkt bei Instagram, TikTok oder anderen Plattformen melden. Die müssen solche Inhalte prüfen und oft auch löschen. Und ganz wichtig, man muss da nicht alleine durch. Es gibt Beratungsstellen wie HateAid, die Betroffenen konkret helfen.
0: Na immerhin. Vielen Dank, liebe Zoe Tassovali. Und die Mitgliedstaaten und auch das Europäische Parlament haben sich jetzt darauf geeinigt, dass KI-Anwendungen zum missbräuchlichen Erstellen von sexualisierten Deepfakes verboten werden sollen. Das ist durchaus schon mal der richtige Schritt. Aber der Kampf gegen solche Fake-Videos und Fake-Bilder geht leider auch weiter. Ein wichtiges Thema haben wir natürlich auch immer gerne hier bei Charivari für euch im Blick.

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25: Und den Regenschirm, den sollten wir alle griffbereit haben, denn jetzt im Laufe des Nachmittages kann da noch einiges an Regen runterkommen, bei Temperaturen, die zweistellig sind. Immerhin in Wernfeld, im Landkreis Mainz-Spessart. Im Moment 11 Grad, in Würzburg am Stift Haug schaffen wir 13. Das wird auch die maximale Temperatur jetzt sein. Dann heute Nacht deutlich kälter, da fällt es ein, und zwar auf Werte zwischen 3 und 6 Grad. Das Gute ist aber, heute Abend lassen dann die Regenschauer nach. Nur in den frühen Morgenstunden kann es ein bisschen Nebel geben. Dann auch noch ein paar kompakte Wolken und ab morgen Vormittag ist die Sonne zum Glück wieder am Start. Bei Temperaturen wieder fast so um die 20 Grad. Es wird also zunehmend freundlicher.
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26: Ich bin Christoph Schmidt. Die Gründungstätigkeit in der Region hat deutlich zugelegt. Im vergangenen Jahr haben sich rund 8000 neue Unternehmen angemeldet, so viele wie seit längerem nicht mehr. Das geht aus Zahlen der Industrie- und Handelskammer Würzburg-Schweinfurt hervor. In allen Städten und Landkreisen wurde ein Plus verzeichnet. Unterm Strich ergibt sich ein positives Bild. Es wurden rund 1200 Unternehmen mehr an als abgemeldet. In einem Kitzinger Pflegeheim ist gestern Abend offenbar absichtlich ein Brand verursacht worden. Nach den bisherigen Ermittlungen wurde ein leeres Bett in einem Kellerraum angezündet. Einen technischen Defekt schließen die Ermittler aus. Die Feuerwehr konnte die offenen Flammen schnell unter Kontrolle bringen. Vorsorglich waren die Bewohner aus dem Erdgeschoss des Pflegeheims für die Löscharbeiten aus dem Haus gebracht worden. Politik zum Nachschauen. In Würzburg gibt es die Stadtratssitzungen jetzt nicht mehr nur im Livestream, sondern auch in einer Mediathek auf der städtischen Homepage. Wer also um 15 oder 16 Uhr keine Zeit hat, kann später einfach nachschauen. So lassen sich Diskussionen im Rathaus flexibel verfolgen, sagt Oberbürger Martin Heilig. Beruf und kommunales Interesse sollen damit besser zusammenpassen. Der deutsche Staat kann angesichts schwächerer Konjunkturaussichten wegen des Irankriegs in den kommenden Jahren mit weniger Steuereinnahmen rechnen als noch im Herbst angenommen. Für 2027 ergibt die aktuelle Steuerschätzung nach Angaben des Finanzministeriums alleine für den Bund 10,1 Milliarden Euro weniger als bisher erwartet.
25: Und weitere Nachrichten für Mainfranken auch heute wieder zum Nachlesen auf meinscharivari.de und jederzeit auch bei uns in der App.
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25: Der Donnerstagnachmittag. Servus, liebe Autofahrer. Wir starten auf der B13 und zwar kurz vor Kleinochsenfurt, hier auf Höhe des Kreisverkehrs. Hier ist die Straße nämlich bis zur Ortschaft gesperrt. Die Feuerwehr regelt nach wie vor den Verkehr. Wer sich gut auskennt, bitte weiträumig umfahren. Und A70 Bamberg in Richtung Schweinfurt-Werneck. Hier zwischen Werneck und dem Dreieck Schweinfurt-Werneck. Hier noch ein Pannenfahrzeug auf dem Standstreifen. Auch bitte vorsichtig fahren. Zu den neuesten Blitzern, da starten wir in Leinach hier in Richtung Zellingen. Das ist das richtige Wort, Zellingen, da ist nochmal das Update. Jetzt macht der Computer auch mit. Sehr schön. Dann Hettstadt, August-Wörner-Straße und bitte nach wie vor Fuß vom Gas in Gerbrunn-Würzburger Straße und zwar für der Bushaltestelle im 30er-Bereich. Falls mehr sein sollte, niemals zögern, immer gerne kostenlos anrufen und zwar unter der 0800 30 80 700 oder einfach gerne WhatsAppen. Die Telefonnummer gibt es bei uns auf der Website.

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0: Unsere Powerfrau vom Dienst, Kim Wilde, You Keep Me Hanging On, unsere lässigen 80er. Für den Weg gemeinsam in Richtung Feierabend hier bei Charivari. Und am Donnerstag kann man auf jeden Fall schon mal aufs Wochenende gucken. Zum einen, weil das Wetter deutlich besser wird. Und zum anderen, weil das Wochenende auch wieder viele schöne Veranstaltungen mit sich bringt. Beispielsweise am Samstag in und über Giebelstadt. Da findet nämlich das Event statt Touch the Sky, ein Event des Flugsportclubs Giebelstadt. Und da kann man dann abheben. Kostenlos fliegen sozusagen. Das ist das Motto und da kann uns weiterhelfen Christian Werner. Er ist der erste Vorsitzende des Flugsportclubs Giebelstadt. Lieber Christian, was wird denn da am Wochenende ganz genau geboten bei euch?
1: Bei uns gibt es am Samstag dementsprechend unseren Flugzeugpark, der dementsprechend auch benutzt werden kann. Wir haben einige Freiflüge dementsprechend zur Verfügung gestellt. Und es gibt Bratwürste, Getränke, Kaffee und Kuchen und eine der längsten Windenschleppstrecken Europas. Es gibt auch die Möglichkeit, sich in die Flugzeuge reinzusetzen. Wir werden einen Erklärbären haben, der dementsprechend auf die Fragen der jungen und alten Interessenten eingehen kann. Die Möglichkeit von Cockpitbesichtigung.
0: Also viel wird geboten. Übrigens am Samstag um 10 Uhr geht es schon los und gefeiert werden soll auch. Natürlich gibt es Gegrilltes zum Beispiel, auch vegetarische Alternativen, gute Stimmung, Kaffee, Kuchen. Also schaut da unbedingt vorbei und zwar in Giebelstadt bei der Veranstaltung Touch the Sky beim Flugsportclub Giebelstadt. Die Frage, lieber Christian, ist nur, diese Faszination Segelflug wird ja unter anderem auch mit 30 kostenlosen Rundflügen im Segelflieger angeboten. Wie würdest du die beschreiben?
1: Es ist ein unbeschreiblich schönes Gefühl, wenn du lautlos durch den Himmel fliegen kannst. Es ist ja ein Teamsport, der sehr viel Disziplin erfordert eben auch. Und du brauchst viele Helfer, du brauchst eine Winde oder einen Abschlepp. Und das ist natürlich mit einem größeren Arbeitsaufwand verbunden. Deswegen ist es auch für uns wichtig, dass wir samstags eben zu einer gewissen Uhrzeit treffen. Und dann bauen wir alles auf, haben einen schönen Tag. Und die meisten sind ja doch abends ziemlich platt, aber glücklich. Und dann gibt es abends oftmals noch ein Grillfest.
0: Also das klingt nach einer runden Sache. Viel Spaß am Samstag in Giebelstadt bei Touch the Sky. Und heute Vormittag haben wir beispielsweise auch unsere Hörerin Birgit eingeladen. Die kann es kaum erwarten, freut sich auch. Und die wird dann auch abheben am Wochenende. Und weitere Tipps für unser kommendes Wochenende findet ihr jetzt schon bei uns auf meinscharivari.de. Und wir freuen uns auf eine tolle Zeit, denn das Wetter am Wochenende wird auch wieder großartig hier in Mainfranken.

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8: Also die Sonnenbrille, so leid es mir tut, werden wir jetzt heute Nachmittag nicht mehr brauchen, denn die Wolken ziehen schon ordentlich zu und es wird deutlich kälter. Aber jetzt sind wir noch zweistellig unterwegs, beispielsweise in Westheim im Landkreis Kitzingen bei 13 Grad, genauso wie in Würzburg am Berliner Ring. Aber heute Abend und auch in der Nacht richtig kalt, 3 bis 6 Grad. Bis dahin kann es auch noch ein paar Regenschauer geben. In der zweiten Nachthälfte aber deutlich entspannter, da ziehen sich die Regenfälle zurück. Und morgen lösen sich Nebel und Wolkenreste dann sehr schnell auf, denn Nebel haben wir vor allem auch morgen früh. Ansonsten erstmal dann ein Mix aus Sonne und Wolken und die Temperaturen sind wieder bei 20 Grad angekommen, Gott sei Dank. Und dann ab dem Nachmittag viel Sonnenschein. Also das wird der perfekte Start ins Wochenende.
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9: Ich bin Gregor Jutze Moser. Über 8000 Menschen warten in Deutschland aktuell auf ein Spenderorgan, weil es einfach zu wenige Spender gibt. Um das zu ändern, unternimmt eine Gruppe von Abgeordneten verschiedener Parteien einen neuen Anlauf für die Widerspruchslösung. Die würde besagen, jeder Bürger ist grundsätzlich Spender, außer er oder sie hat ausdrücklich widersprochen. Noch vor der Sommerpause soll erstmals im Bundestag darüber beraten werden. Die Deutsche Bahn hat ihre Pünktlichkeitsquote im Fernverkehr im Vergleich zum Jahresanfang deutlich verbessert, auf 64,4%. Trotzdem war im April mehr als jeder dritte Fernzug zu spät. Thomas Prockt berichtet.
10: Schon lange hat die Bahn Probleme mit der Pünktlichkeit. Der Start ins laufende Jahr war aber besonders schlecht. Und das, obwohl die Züge im Winter eigentlich pünktlicher sind, weil dann weniger Menschen unterwegs sind. Im Januar lag die Pünktlichkeitsquote aber nur bei 52%, im Februar bei etwa 59. Als Gründe nennt die Bahn die vielen Baustellen, die marode Infrastruktur und das frostige Wetter.
9: Mütter in Bayern sind finanziell unabhängiger von ihrem Partner. Dem Landesamt für Statistik zufolge sind letztes Jahr 66% der Mütter im Freistaat einer Arbeit nachgegangen, mit der sie für einen Großteil ihres Lebensunterhalts sorgen konnten. 2010 war das nur bei gut der Hälfte der Mütter so. Weltweit wird gerade nach Passagieren des Kreuzfahrtschiffs Hondius gesucht, auf dem das Hunter-Virus ausgebrochen ist. 29 Passagiere aus etwa 12 Ländern hatten das Schiff auf der Atlantikinsel St. Helena verlassen, bevor der erste Todesfall bestätigt wurde. 3 Menschen sind inzwischen an dem Virus gestorben, mehrere weitere infiziert.

0: Deutschland darf seiner Industrie finanziell unter die Arme greifen, um auf klimafreundlichere Produktionsweisen umzusteigen. Die Europäische Kommission hat grünes Licht für insgesamt 5 Milliarden Euro Förderung gegeben. Es geht darum, Mehrkosten zu übernehmen, die Unternehmen entstehen. Das soll Planungssicherheit geben und Risiken reduzieren.
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2: Viele große Fahrzeuge dicht hintereinander, das ist heute und morgen im Kreis Würzburg häufiger zu sehen. Es sind Kolonnen der Bundeswehr unterwegs. Die sogenannten Verbände lassen sich an den blauen Flaggen erkennen. Das letzte Fahrzeug trägt eine grüne und symbolisiert damit das Ende. Die Kolonnen gelten im Verkehr als eine Einheit. Fährt also das erste Fahrzeug bei grün über eine Ampel, darf der Rest noch über die Kreuzung, selbst wenn die Ampel mittlerweile rot ist. Für Autofahrer heißt das, nicht einscheren oder überholen. Die Fahrzeuge sind schwer und unübersichtlich, also Abstand halten und ruhig bleiben. Platz 5 und noch zwei Spiele. Die Fitness First Würzburg Baskets haben heute die Qualifikation für die Playoffs in der eigenen Hand. Zu Gast sind sie am Abend bei den Hamburg Towers. Die Gastgeber stehen auf Rang 14 und sind damit raus aus dem Rennen um die Playoffs. Würzburg konnte das Hinspiel gegen Hamburg mit 91-88 für sich entscheiden.
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3: Und so langsam, liebe Autofahrer, fängt er an, der Feierabendverkehr im Stadtgebiet von Würzburg. Damit einen schönen Nachmittag und wir starten auf der Nordtangente stadtauswärts hier. Da haben wir einen Zeitverlust von guten 5 Minuten, da kommt das Update rein. Auf 5 bis 8 Minuten dauert es länger auf dem Röntgenring in Richtung Kranenkai, der Klassiker. Und wir haben auch immer wieder Stop and Go rund um den Berliner Ring. Wie gesagt, der Feierabendverkehr hat uns so langsam feste im Griff. Dann rüber auf die A70 nochmal Bamberg in Richtung Schweinfurt-Werneck. Hier zwischen Werneck und dem Dreieck Schweinfurt-Werneck. Vorsichtig fahren, hier steht nach wie vor ein Pannenfahrzeug auf dem Standstreifen. Und zu den neuesten Blitzern, Leinach in Fahrtrichtung Zellingen. Dann Hettstadt hier, August-Wörner-Straße. Und nach wie vor der Blitzer in Kerbrunn in der Würzburger Straße auf Höhe der Bushaltestelle im 30er-Bereich. Falls mehr sein sollte, niemals zögern, den ganzen Tag immer gerne kostenlos anrufen. Und zwar unter der 0800 30 80 700 oder einfach WhatsAppen. Alle Infos wie gewohnt bei uns auf der Website.
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3: Und ich weiß nicht, jetzt noch die zweite oder dritte Tasse Kaffee? Keine schlechte Idee, oder? Damit der Arbeitstag auch viel leichter von der Hand geht. In Richtung Feierabend gleich mit Aha und jetzt mit The Other Ones. Ein Song zum Aufdrehen. Another Holiday.

0: Ganz entspannt geht's durch den Donnerstagnachmittag mit Savage Garden. Truly, madly, deeply. Und ich muss euch ganz kurz erzählen, es gab einen Moment heute Morgen, da war ich sehr glücklich. Ein glücklicher Markus, das kommt durchaus ab und zu mal vor. Und zwar beim Thema Tanken. Ja, klingt verrückt in diesen Zeiten. Ich weiß, die Spritpreise sind ja exorbitant teuer. Wobei, jetzt so langsam wird es minimal besser und Autofahrerinnen und Autofahrer können sich aktuell freuen und vielleicht sogar auch ein bisschen durchatmen, denn die Spritpreise, sie sinken so langsam. Und heute Morgen, ich konnte meinen Augen gar nicht trauen, der Dieselpreis 1,93 Euro. Also okay, 1,93 Euro ist immer noch sehr, sehr viel Geld für einen Liter Diesel, aber vor ein paar Wochen hatten wir 2,42 Euro. Also ich glaube, wir können das nachvollziehen. Verrückte Zeiten, da freut man sich, wenn der Preis schon mal unter einem Euro ist. Und deswegen waren wir heute beispielsweise auch mal in Würzburg unterwegs, bei der Rand-Tankstelle in der Nürnberger Straße und haben mal die Lage gecheckt und haben vor allem mal bei euch nachgefragt. Was sagt ihr denn jetzt eigentlich zu diesen doch günstigeren Spritpreisen?
1: So niedrig wie heute war der Sprit schon lange nicht mehr. Aber ist die Hölle geboten heute.
2: Meine Schwiegermama hat Bescheid gesagt, dass vor 12 Jahren immer ein bisschen günstiger ist. Und jetzt habe ich es gerade gesehen, dass auch der große Ansturm ist. Deswegen sind wir extra nochmal vorbeigekommen.
3: Ja, ich bin also extra vor 12 hergefahren, ja. Weil ich wollte erst einkaufen und jetzt habe ich aber das Danke vorgezogen.
4: Dann lohnt sich das auf jeden Fall jetzt zu tanken, wenn es so günstig ist.
5: Als ich hier in Würzburg losgefahren bin, war der Diesel bei 2,09 Euro und am gleichen Tag war ich in Innsbruck, da war es bei 1,91 €. Also dieser Unterschied verärgert natürlich ein bisschen, ja.
0: Absolut, aber heute hatten wir auch teilweise Spritpreise unter 2 Euro. 1,90 Euro, 1,98 Euro. Es ist immer noch viel Geld, definitiv, aber irgendwie, keine Ahnung, komisches Gefühl, man freut sich dann einfach, dass der Spritpreis mal unter 2 Euro ist. Mal gucken, wie lange es anhält und ich würde jetzt gerne mal wissen, habt ihr vielleicht ein paar günstigere Preise bekommen heute? Schreibt gerne per WhatsApp, Telefonnummer findet ihr wie gewohnt auf meinscharivari.de. Vielleicht kann ja jemand den Preis von 1,93 Euro, den ich heute Morgen hatte, unterbieten. Höchstwahrscheinlich. Macht mich ein bisschen neidisch. Kommt, Freunde, schreibt. Ich möchte wissen, für was ihr heute getankt habt. Das ist Charivari, gleich mit Family of the Year und jetzt mit Clouds. 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
1: Und wir sind wieder unterwegs in den einzelnen Ortschaften. In Veitshöchern beispielsweise im Landkreis Würzburg haben wir 12 Grad, in Würzburg am Mainfrankentheater 13 und es geht deutlich nach unten heute Abend und in der Nacht 3 bis 6 Grad. Hurra, ist das kalt. Dazu gibt es auch immer wieder ein paar kleine Regenschauer, dann ziehen sie sich erstmal zurück und in den frühen Morgenstunden vor allem viel Nebel. Doch dahinter wird es dann sehr freundlich. Ab dem Vormittag ein Mix aus Sonne und Wolken und dann wieder frühlingshafte Temperaturen. Jetzt aber so richtig dann wieder 17 bis 20 Grad.
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22: Ich bin Christoph Schmidt. In die Würzburger Posthalle kehrt wieder Leben ein. Nach dem Mieter- und Betreiberwechsel startet die Halle mit einem neuen Konzept durch.
23: Künftig wird die Halle von einer Genossenschaft betrieben. Das Konzept ist jetzt vorgestellt worden. Das bedeutet auch, Bürgerinnen und Bürger können sich finanziell beteiligen und Anteile an ihrer Posthalle kaufen. An der Spitze stehen zwei Vorstände mit viel Erfahrung aus Veranstaltungs- und Kulturszene. Gemeinsam wollen sie die Posthalle wieder zu einem festen Ort für Konzerte, Messen und Events in Würzburg machen. Den Auftakt macht der Kneipenchor. Die erste Veranstaltung seit der Neuaufstellung der Posthalle. Partys soll es in Zukunft weniger geben. Shari Golla, Nachrichtenredaktion.
22: Er hatte einen schweren Stahlträger gerammt. Bei einem Arbeitsunfall in Würzburg ist gestern ein Lkw-Fahrer schwer verletzt worden. Der 58-Jährige hatte seinen Lkw mit einem Gabelstapler beladen. Dabei übersah er offenbar einen Stahlträger auf der Ladefläche und krachte dagegen. Mit schweren Verletzungen am Oberkörper kam er in ein Krankenhaus. Das Mainfrankentheater Würzburg setzt in seiner neuen Spielzeit auf eine Mischung aus Neuem und Altbewährtem. Das Musiktheater hat mit Verdis Nabucco und Wagners Tannhäuser und der Sängerkrieg auf Wartburg zwei große Opern im Programm. Im Bereich Schauspiel werden Stücke nach Vorbild der Würzburg-Romane von Leonhard Frank gezeigt. Dazu kommen Stücke von Shakespeare und Büchner. Für Familien werden unter anderem die Bremer Stadtmusikanten und »Oh, wie schön ist Panama« aufgeführt. Über 8000 Menschen warten in Deutschland aktuell auf ein Spenderorgan, weil es einfach zu wenige Spender gibt. Um das zu ändern, unternimmt eine Gruppe von Abgeordneten verschiedener Parteien einen neuen Anlauf für die Widerspruchslösung. Die würde besagen, jeder Bürger ist grundsätzlich Spender, außer er oder sie hat ausdrücklich widersprochen.
1: Dankeschön, Christoph Schmidt. Und weitere Nachrichten auch heute Nachmittag wieder für euch zusammengestellt auf meinscharivari.de und bei uns jederzeit auch in der App.
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1: Einen schönen Nachmittag, liebe Autofahrer. Und vor allem das Stadtgebiet von Würzburg macht uns aktuell ein paar Sorgen. Der normale Wahnsinn. Feierabendverkehr beispielsweise auch wieder rund um den Berliner Ring in Richtung Haugering und dann weiter in Richtung Röntgenring. Immer wieder Stop and Go. Gute 6 bis 10 Minuten dauert es länger. Stop and Go zeitweise immer wieder auch in der Ludwigstraße. Hier mehr Zeit mit einplanen. Auch bei uns vor der Haustür immer wieder ganz kurz Stop and Go in der Semmelstraße. Da dauert es gute 5 Minuten länger. Umfahren macht aber auch keinen Sinn. Ein großes Ding haben wir auch rund um den Kranenkai in Richtung Mainkai. Auf beiden Seiten immer wieder Stop and Go. Hier ein Zeitverlust von guten 5 bis 10 Minuten. Durchhalten ist angesagt. Wir halten das natürlich für euch weiterhin wie gewohnt im Auge. Dann rüber zu den neuesten Blitzern. Leinach hier in Fahrt Richtung Zellingen. Und es wird auch noch fotografiert in Hettstadt hier in der August-Wörner-Straße. Falls mehr sein sollte, gerne den ganzen Tag noch kostenlos anrufen. Und zwar unter der 0800 30 80 700 oder gerne WhatsAppen. Alle Infos bei uns auf der Website.

0: Musik hören, tanzen und feiern, das soll jetzt bald wieder möglich sein, und zwar in der Würzburger Posthalle. Und damit einen schönen Donnerstagnachmittag mit Charivari und Lionel Richie. Und nach längerer Pause kommt jetzt wieder Bewegung in diese Veranstaltungshalle. Man muss ja sagen, legendär. Da gab es in den letzten Jahrzehnten immer wieder tolle Partys, tolle Konzerte. Und Ende März letzten Jahres hatte die Veranstaltungshalle am Hauptbahnhof schließen sollen. Dann wurde im Dezember aber klar, sie ist gerettet. Die Stadt wird neuer Mieter. Also dieses Jahr März sollte das passieren. Jetzt ist man eben sicher, es wird weitergehen. Denn seit heute bekannt, wir haben einen neuen Betreiber sozusagen. Und das ist eine Genossenschaftsinitiative, und da kann uns ein bisschen weiterhelfen Stefan Ole Linzeisen. Er ist der Finanzvorstand der Posthallengenossenschaft, und was das genau bedeutet, das kann er uns mal selber verraten.
1: Bedeutet, dass die Genossenschaft aktuell natürlich noch in der Gründungsphase sich befindet. Das liegt auch daran, weil wir jetzt erst Bescheid wissen, dass wir auch den Zuschlag bekommen und jetzt natürlich aber erstmal der Betrieb im Vordergrund steht und alles nebenbei laufen muss. Aber das heißt, dass daraus dann irgendwann eine Genossenschaft logischerweise wird, wo sich dann auch die ganzen Menschen aus Würzburg und Umgebung auch dann beteiligen können.
0: Also, wer Lust hat, kann dann wirklich unterstützen. Das ist doch eine richtig gute Nachricht. Und eine weitere habe ich auch für euch im Gepäck, denn wir können, so habe ich es zumindest verstanden, Herr Linzeisen, ja auch dann in Zukunft wieder so richtig Party machen bei besonderen Konzerten. Wir dürfen uns also freuen, oder?
1: Das auf jeden Fall. Es bleiben auch einige Sachen natürlich bestehen, und der Kulturvielfalt soll ja trotzdem weiterhin ausgelebt werden. Wir als Genossenschaft haben ja keine Gewinnabzielungsabsicht, sondern können auch mal mehr die Subkultur vielleicht fördern, und das wollen wir auch hochhalten, weil der Begegnungsort soll ja für ganz viele Menschen sein, mit unterschiedlichsten Musikgeschmäckern zum Beispiel auch.
0: Das klingt richtig positiv. Vielen Dank für die Infos. Übrigens auch in der kommenden Woche soll die Posthalle genutzt werden, und zwar im Rahmen des Katholikentages. Da sollen mehrere Veranstaltungen stattfinden. Und beispielsweise im Oktober folgt dann auch noch ein Auftritt vom DJ-Duo Gestört, aber geil. Also, das geht doch alles in die richtige Richtung. Und wie es mit der Posthalle weitergeht, das könnt ihr jetzt nachlesen auf meinscharivari.de unter unseren Nachrichten.

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19: Und wir gucken ganz kurz nach Burgsinn in den Landkreis Main-Spessart. Hier noch 11 Grad auf dem Thermometer. In Würzburg am Bürgerbräugelände 12. Ansonsten heute Abend 3 bis 6 Grad. Und es kann immer wieder noch mal ganz kurz ein paar Regenschauer geben. Aber dann wird es zunehmend entspannter. In der Nacht kaum noch Regen. Und dann morgen früh erstmal ein bisschen Nebel. Wenn der weg ist, wird es dann ab dem Vormittag richtig schön. Die Sonne kommt zum Glück zurück bei Temperaturen bis zu 20 Grad in der Spitze.
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20: Ich bin Gregor Jutze Moser. Sollten Läden, Restaurants oder Arztpraxen zur Barrierefreiheit verpflichtet werden? Darüber hat heute der Bundestag erstmals beraten. Geht es nach der Bundesregierung, sollten private Einrichtungen Barrierefreiheit dann herstellen müssen, wenn dadurch keine unverhältnismäßigen Belastungen entstehen, also zum Beispiel hohe Kosten für Umbauten. Ein Pflegefall treibt viele Menschen in finanzielle Schwierigkeiten. Viele müssen ihre Ersparnisse oder gar ihr Haus aufgeben. In einer DRK-Umfrage hat fast die Hälfte der Befragten angegeben, bei sich selbst oder in der Familie Pflegearmut erlebt zu haben. Zwei Drittel der Befragten sprechen sich deshalb für eine umfassende Pflegereform aus. Kürzungen beim Pflegegeld lehnen sie strikt ab. Die Preisanstiege bei Energie wegen des Iran-Kriegs sind ähnlich stark wie in früheren Öl- und Weltwirtschaftskrisen, aber weniger heftig als zu Beginn des Ukraine-Kriegs. Das zeigen Daten des Statistischen Bundesamtes, berichtet Uli Reitinger.
21: Zu Beginn des Ukraine-Kriegs stiegen die Spritpreise explosionsartig an, um fast 47%. Der Heizölpreis hat sich damals mehr als verdoppelt. Dagegen wirken die aktuellen Teuerungsraten durch den Iran-Krieg zwischen 20 und 40% fast schon harmlos. Das sind sie natürlich

0: Nicht, denn die Preissprünge sind nur deshalb weniger groß als damals, weil der Ausgangspreis für Energie diesmal schon sehr hoch war, erklären die Statistiker.
1: Der bayerische AfD-Politiker Bistron ist vom Vorwurf freigesprochen worden, den Hitlergruß verbreitet zu haben. Das Landgericht München hat heute ein früheres Urteil gegen ihn aufgehoben. Bistron hatte 2022 eine Fotokollage auf damals noch Twitter geteilt, darauf zu sehen unter anderem Ex-Kanzlerin Merkel mit erhobenem Arm. Anders als das Amtsgericht findet das Landgericht nicht, dass es sich zweifelsfrei um den verbotenen Hitlergruß handelt. Die Züge der Deutschen Bahn sind im Vergleich zum Jahresanfang pünktlicher geworden. Wie der Konzern mitteilte, lag die Pünktlichkeitsquote im April bei 64,4%. Im Januar waren es noch 52,1%.
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3: Junge Unternehmen aus der Region sollen künftig besser wachsen können und möglichst auch hier bleiben. Dafür haben die Uni Würzburg, die Sparkasse Mainfranken und die Investmentgesellschaft Stellavent einen gemeinsamen Venture Capital Fonds gestartet. Er soll bis zu 50 Millionen Euro in Startups investieren, vor allem aus den Bereichen Medizin, Gesundheit, Biotechnologie und Digitaltechnik. Neben finanziellen Mitteln erhalten die Gründer auch Unterstützung durch Beratung und Kontakte zu Investoren. Die Würzburger Kickers stehen als Teilnehmer für die Aufstiegsrelegation in Liga 3 bereits fest. Je nach Gegner wird an unterschiedlichen Tagen gespielt. Geht es gegen Lok Leipzig, ist das Hinspiel am 28.05. in Leipzig, das Rückspiel am 1.06. in Würzburg. Sollte Carl Zeiss Jena die Leipziger noch abfangen, sind die beiden Spiele je einen Tag früher. Tickets für das Heimspiel der Kickers gehen ab dem 18. Mai in den freien Verkauf.
4: Die werden bestimmt schnell weg sein. Vielen Dank, Christoph Schmidt, und weitere Nachrichten immer bei uns auf meinscharivari.de.
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4: Hallo liebe Autofahrer, wir starten rein in den Feierabendverkehr und zwar im Stadtgebiet von Würzburg. Einiges los. Wir starten am Berliner Ring in Fahrtrichtung Haugering, dann weiter über den Röntgenring. In diesem ganzen Bereich immer wieder Stop and Go. Guter Zeitverlust von 10 bis 15 Minuten. Dann auch Stop and Go vom Kranenkai über den Mainkai in Richtung Oberer Kai. Hier Oberer Mainkai. Hier braucht ihr auf jeden Fall auch eine Viertelstunde länger. Wer sich gut auskennt, bitte weiträumig umfahren. Dann weiter Willy Brandkai, auch Stop and Go auf der Gegenfahrbahn, ebenfalls 10 Minuten der Zeitverlust. Generell viel los in diesem Bereich. Ansonsten relativ entspannt auf den Autobahnen, aber wir haben einen frischen Blitzer aus Würzburg bekommen, Konrad-Adenauer-Brücke, und zwar stadteinwärts, der Klassiker. Nach wie vor wird aber auch geblitzt in Leinach bzw. von Leinach in Richtung Zellingen und Hettstadt August-Wörner-Straße. Für mehr einfach anrufen, immer kostenlos möglich unter der 0800 30 80 700 oder wenn es ganz schnell gehen soll, einfach WhatsAppen. Bei uns auf der Homepage gibt es die Telefonnummer.
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4: Und gleich mit Alec Benjamin und jetzt mit Belinda Carlisle.

0: Einfach richtig gute Musik. Queen, A Kind of Magic. So macht der Start in den Feierabend. Viel mehr Spaß mit Charivari am Donnerstag. Und vom Spessart auf die große Kinoleinwand, das ist ein beeindruckender Weg. Und genau den hat er hinbekommen. Der Markt Heidenfelder Filmemacher bzw. Markt Heidenfelder Regisseur Welf Reinhardt. Und der startet jetzt nochmal so richtig durch mit seinem ersten großen Kinofilm, und zwar Der verlorene Mann. Und diesen Namen, den Welf Reinhardt, sollte man sich auf jeden Fall merken, denn schon seit seiner Kurzfilmzeit mit dem Film Eigenheim ist er eigentlich auf dem richtigen Weg. Er wurde damals nämlich mit dem Studenten-Oscar ausgezeichnet, einem der renommiertesten Nachwuchspreise der Filmwelt überhaupt. Und das geht richtig gut für den Unterfranken, eben aus dem Landkreis Main-Spessart. Sehr, sehr schön. Und Welf Reinhardt steht uns jetzt Rede und Antwort. Lieber Welf, um was geht's denn eigentlich genau in deinem neuen Film?
1: Also es ist ein Liebes- und Beziehungsfilm zwischen einem Paar, einem Ehepaar und einem Ex-Mann, der gespielt wird von Harald Krasnitzer. Das Ehepaar sind Dagmar Manzel und August Zirner. Und dieser Ex-Mann, der hat durch Demenz seine Scheidung vergessen und steht auf einmal vor der Tür und tut so, als wären die letzten 30 Jahre nicht passiert. Und das stellt dich vor Herausforderungen, belebt aber auch die Ehe und führt halt trotz der Demenz zu einer ganz ungewöhnlichen, aber auch lustigen Beziehung zu dritt.
0: Das klingt nach einem richtig guten Film. Also eine spannende Geschichte. Vorneweg natürlich auch ein toller Schauspieler dabei. Harald Krasnitzer kennen wir übrigens auch aus dem Tatort in Wien. Und da zeigt er jetzt eben mal in diesem neuen Film, was er auch dann sonst noch so drauf hat schauspielerisch. Ist ja einiges. Aber mal ganz ehrlich, Welf, wie war denn eigentlich so diese Drehzeit? Wie waren die Dreharbeiten?
1: Der Dreh mit den dreien, also mit Harald Krasnitzer, Dagmar Manzel und August Zirner, war wahnsinnig schön. Es hat richtig Spaß gemacht. Die drei sind über den Dreh auch Freunde geworden. Und sowas zu sehen, und das überträgt sich auch auf den Film, das war wirklich ein ganz tolles Geschenk. Bin gespannt, ob die Zuschauerinnen und Zuschauer das im Film auch so nachempfinden können, weil das wirklich so war, die drei. Eine ganz tolle Energie zusammen.
0: Das muss schlussendlich jeder selber herausfinden. Und das könnt ihr übrigens ab heute, denn es war der offizielle Kinostart. Und beispielsweise wird der Film auch gezeigt im Cineworld, im Mainfrankenpark oder auch im Zentralkino. Also guckt euch diesen Film an, und zwar eines Filmemachers aus Main-Spessart. Der Markt Heidenfelder Regisseur Welf Reinhardt, und sein erster großer Kinofilm ist jetzt eben zu sehen. Glückwunsch nochmal an dieser Stelle, und der Film heißt Der verlorene Mann. Klingt spannend. Hier ist Charivari für den Start in den Feierabend, gleich mit Toploader und jetzt mit M-People.

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12: Und die Temperaturen sind noch so leicht im Frühlingsmodus, aber ein frischer Wind macht es deutlich kälter. Beispielsweise in Brixenstadt im Landkreis Kitzingen 11 Grad, in Würzburg am Hauptbahnhof, da schaffen wir noch 12. Ansonsten in der Nacht dann kaum noch Regen. Auch jetzt am Abend ziehen sich die Regenschauer schon zurück, Gott sei Dank. Dafür breiten sich morgen früh aber erstmal Nebel und Hochnebel aus, bei kalten Werten 3 bis 6 Grad. Morgen löst sich der Nebel aber schnell auf und dann ab dem Vormittag wirklich, wirklich Frühlingswetter. Ich möchte noch nicht sagen Kaiserwetter, aber die Temperaturen gehen auf jeden Fall in diese Richtung, denn morgen dann Werte zwischen 17 und 20 Grad und am Wochenende wird es dann auch recht sonnig und sogar nach dem neuesten Stand noch einen Ticken wärmer.
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19: Ich bin Christoph Schmidt. Die Gründungstätigkeit in der Region hat deutlich zugelegt. Im vergangenen Jahr haben sich rund 8000 neue Unternehmen angemeldet, so viele wie seit längerem nicht mehr. Das geht aus Zahlen der Industrie- und Handelskammer Würzburg-Schweinfurt hervor. In allen Städten und Landkreisen wurde ein Plus verzeichnet. Unterm Strich ergibt sich ein positives Bild. Es wurden rund 1200 Unternehmen mehr an als abgemeldet. In einem Kitzinger Pflegeheim ist gestern Abend offenbar absichtlich ein Brand verursacht worden. Nach den bisherigen Ermittlungen wurde ein leeres Bett in einem Kellerraum angezündet. Einen technischen Defekt schließen die Ermittler aus. Die Feuerwehr konnte die offenen Flammen schnell unter Kontrolle bringen. Vorsorglich waren die Bewohner aus dem Erdgeschoss des Pflegeheims für die Löscharbeiten aus dem Haus gebracht worden. Politik zum Nachschauen. In Würzburg gibt es die Stadtratssitzungen jetzt nicht mehr nur im Livestream, sondern auch in einer Mediathek auf der städtischen Homepage. Wer also um 15 oder 16 Uhr keine Zeit hat, kann später einfach nachschauen. So lassen sich Diskussionen im Rathaus flexibel verfolgen, sagt Oberbürgermeister Martin Heilig. Beruf und kommunales Interesse sollen damit besser zusammenpassen. Sollen Läden, Restaurants oder Arztpraxen zur Barrierefreiheit verpflichtet werden? Darüber hat heute der Bundestag erstmals beraten. Geht es nach der Bundesregierung, sollten private Einrichtungen Barrierefreiheit dann herstellen müssen, wenn dadurch keine unverhältnismäßigen Belastungen entstehen, also zum Beispiel hohe Kosten für Umbauten.
12: Dankeschön, Christoph Schmidt. Und diese Nachricht wie weitere gibt es natürlich auch immer noch mal bei uns in der App und auch auf meinscharivari.de. Also klickt euch da immer gern herein.
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12: Und wir starten, liebe Autofahrer, im Stadtgebiet von Würzburg. Damit einen schönen Start in diesen Feierabend. Und wir beginnen in der Dreikronenstraße hier in Richtung Saalgasse. Aktuell ein Zeitverlust von guten 7 bis 10 Minuten. Stop and go, klassischer Feierabendverkehr. Ein bisschen zwickt es auch immer wieder auf dem Röntgenring, das kennen wir. Und damit geht es jetzt auch rüber auf die A3, Frankfurt in Richtung Würzburg. Hier zwischen Seligenstadt und dem Seligenstädter Dreieck. Es gab einen Unfall, deswegen ist der linke Fahrstreifen aktuell nicht befahrbar. Bitte ganz besonders vorsichtig dran vorbeifahren. Nochmal in das Stadtgebiet von Würzburg mit dem neuesten Blitzer, und zwar Konrad-Adenauer-Brücke hier stadteinwärts. Dann Leinach in Richtung Zellingen, es wird immer noch geblitzt, genauso wie in Hettstadt hier in der August-Wörner-Straße. Falls mehr sein sollte, nicht zögern, immer gerne kostenlos anrufen, und zwar unter der 0800 30 80 700 oder einfach WhatsAppen. Die Telefonnummer gibt es bei uns auf der Website. Vielen Dank und eine gute Fahrt und einen schönen Abend.
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0: Jawohl. Das wird auch mal ein Klassiker unserer Zeit. Aber jetzt schon richtig gut. Loy, Get Lucky hier bei Charivari. Und der Feierabend ruft und sie sitzt mir schon gegenüber, hat gerade auch so ein bisschen am Mischpult rumgepasst. Ja.
1: Ey, es ist
0: Hörst
1: super.
0: Du mich?
1: Es ist super.
0: Inge, Test,
1: es
0: Test, Test.
1: Es ist fantastisch.
0: Inge Wollschläger in der Haus, grüß dich.
1: Hallo.
0: Mensch, wir beide wieder.
1: Hatten wir diese Woche schon mal.
0: Ich weiß, es ist ein Déjà-vu.
1: Ja. Es ist schön.
0: Ja.
1: Es ist wunderschön.
0: Ich meine auch, ich habe dasselbe Hemd an. Aber ist ein anderes Thema. Egal. Nein, tja, ich habe ein anderes an. Wir müssen auf eine wichtige Thematik kommen. Liebe Inge, bist du schon mal in einem Segelflieger gesessen oder würdest du das generell machen? Also abheben?
1: Nee. Tatsächlich.
0: Das ist die kurze Antwort.
1: Nee,
0: und nein. Die ausführliche. Warum? Hast du Höhenangst oder ist dir das alles unsicher? Oder?
1: Also der Kopf weiß natürlich, dass das das ganz sichere, tolle Geschichte ist. Und Vögel fliegen ja auch so ähnlich mit der Thermik und so weiter und so fort.
0: Ja.
1: Die holst ja auch nicht vom Himmel. Aber ich müsste es jetzt nicht haben. Nicht mit ohne Not müsste
0: okay.
1: Ich jetzt das nicht haben.
0: Du dürftest jetzt auch gar nicht abheben, denn wir haben das möglich gemacht. Eine Hörerin, die anscheinend ein bisschen mehr Lust darauf hat, und zwar richtig viel Lust. Birgit Franz, so heißt sie, aus Fuchstadt. Denn sie hat sich heute Vormittag einen besonderen Flug eben im Segelflieger gesichert. Jetzt am Wochenende bei einer tollen Show, liebe Inge, und zwar bei der Veranstaltung Touch the Sky, und die wird ausgerichtet vom Flugsportclub Giebelstadt, und die Birgit, die kann es immer noch nicht fassen.
2: Hallo liebes Charivari-Team, ich freue mich riesig, dass ich diesen Flug heute gewonnen habe in Giebelstadt. Ich möchte das Ganze ja meinem Papa als Überraschung zu seinem 85. Geburtstag schenken. Es ist zwar noch ein bisschen hin, aber ich glaube, der freut sich so auch. Ich bin total begeistert, weil wir wohnen ganz in der Nähe und ich glaube, es ist ein ganz tolles Erlebnis, über die eigene Heimat mal zu fliegen. Vielen, vielen herzlichen Dank euch nochmal. Danke für das tolle Gewinnspiel. Liebe Grüße. Tschüss.
0: Ist toll, oder?
1: Da hat es ja genau die Richtige erwischt. Und ist das ein süßes Geschenk? Das würde ich meinem Vater auch schenken wollen.
0: Absolut. Die Frage ist nur, ob der Vater das wirklich möchte, aber das weiß man ja bei so Überraschungsgeschenken nie vorher. Aber ich glaube, der ist auch cool drauf, mit Sicherheit.
1: Bestimmt.
0: Bestimmt.
1: Bestimmt.
0: Und du bleibst ab 18 Uhr dann hier am Mikrofon. Was hast du unter anderem dabei? Wahrscheinlich wieder die Klassiker unserer Zeit, oder?
1: Ja, natürlich. Und zwar die Premium-Klassiker natürlich.
0: Okay, mehr verraten wir nicht. Wobei, so ein Premium-Klassiker gibt es jetzt. Inge, wollen wir so ein kleines Tänzchen wagen? Es sieht ja keiner im Radio. Zu den Bee Gees und Night Fever. Ich weiß nur nicht, ob es dazu ein passendes choreografisches Projekt gibt. Weißt du das?
1: Wir haben ja jetzt ein paar Minuten, um uns das auszudenken.
0: Seid froh, dass das Radio ist.

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3: 11 Grad messen wir da in Güntersleben und 12 Grad sind es an der Neubaukirche in Würzburg. Ja, in der Nacht sinken die Temperaturen auf 6 bis 3 Grad. Morgen löst sich dann der Nebel und die Wolkenreste auf. Zum Abend hin setzt sich da viel Sonnenschein durch. Höchstwerte erreichen da bis 20 Grad. Da bin ich sehr froh. Ich habe heute sehr auf dem Fahrrad gefroren. Und dann am Wochenende, da wird es recht sonnig mit harmlosen Quellwolken. Da freuen wir uns doch drauf, wenn Muttertag ist.
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4: Ich bin Gregor Jusse Moser. Gut 5 Millionen Babyboomer werden später nur eine Mini-Rente von unter 800 Euro im Monat bekommen. Das zeigt eine Studie des Pestel-Instituts im Auftrag der Gewerkschaft IG Bau. Betroffen sind etwa 40% der 12,9 Millionen Menschen, die in den nächsten 10 Jahren in Rente gehen. Die Gewerkschaft warnt, spätestens die Miete dränge dann viele Babyboomer in die Armut. In Bayern gibt es einen weiteren Todesfall wegen des Borna-Virus, diesmal in Augsburg. Das Virus wird von der Feldspitzmaus übertragen und löst eine Gehirnentzündung aus. Infektionen sind selten, enden aber meist tödlich. Erst Ende April war ein Mensch im Unterallgäu an dem Virus gestorben. Es ist eine Schätzung, die laut Finanzminister Klingbeil zeigt, wie sehr der Iran-Krieg Deutschland wirtschaftlich schadet. Der aktuellen Steuerschätzung zufolge wird der Bund im kommenden Jahr gut 10 Milliarden Euro weniger einnehmen als bisher gedacht. In diesem Jahr klafft bei Bund, Ländern und Kommunen zusammen ein Loch von knapp 18 Milliarden Euro. Gewerkschaften sprechen sich deshalb für höhere Steuern für Vermögende aus. Papst Leo hat heute US-Außenminister Rubio zu einer Audienz im Vatikan empfangen. Nach den Verbalattacken von Präsident Trump gegen Leo, der sich gegen den Iran-Krieg ausspricht, ist das Verhältnis angespannt. Claudia Wächter berichtet aus Rom.
5: Immerhin lächeln können beide noch, zumindest beim offiziellen Händeschütteln hier. Diplomatie, das können der Papst und Rubio. Der US-Außenminister meinte später, beide Seiten setzen sich für Frieden und Menschenwürde ein. Ob Rubio heute allerdings auch Risse kitten konnte, sein Chef Trump, der braucht schließlich auch die katholischen Wähler zu Hause. Trotzdem hat Trump den Papst ungewöhnlich scharf attackiert.
4: Der SC Freiburg will am Abend ins Finale der Fußball-Europa League einziehen. Zu Gast ist Sporting Braga aus Portugal. Das Hinspiel hatten die Freiburger mit 1:2 verloren. Anstoß ist um 21 Uhr.
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6: Viele große Fahrzeuge dicht hintereinander, das ist heute und morgen im Kreis Würzburg häufiger zu sehen. Es sind Kolonnen der Bundeswehr unterwegs. Die sogenannten Verbände lassen sich an den blauen Flaggen erkennen. Das letzte Fahrzeug trägt eine grüne und symbolisiert damit das Ende. Die Kolonnen gelten im Verkehr als eine Einheit. Fährt also das erste Fahrzeug bei grün über eine Ampel, darf der Rest noch über die Kreuzung, selbst wenn die Ampel mittlerweile rot ist. Für Autofahrer heißt das, nicht einscheren oder überholen. Die Fahrzeuge sind schwer und unübersichtlich, also Abstand halten und ruhig bleiben.

0: Platz 5 und noch zwei Spiele. Die Fitness First Würzburg Baskets haben heute die Qualifikation für die Playoffs in der eigenen Hand. Zu Gast sind sie am Abend bei den Hamburg Towers. Die Gastgeber stehen auf Rang 14 und sind damit raus aus dem Rennen um die Playoffs. Würzburg konnte das Hinspiel gegen Hamburg mit 91-88 für sich entscheiden.
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1: Und einer Meldung von der A3 Frankfurt Richtung Würzburg. Zwischen Seligenstadt und dem Seligenstädter Dreieck hat es einen Unfall gegeben. Die Fahrbahn ist auf einen Fahrstreifen verengt. Bitte vorsichtig fahren.
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1: Genau, und die besten Fotos, die gibt's aktuell auf der B27 Würzburg Richtung Pfalz-Höchheim auf Höhe von Karawan-Gräbner. In Würzburg auf der Konrad-Adenauer-Brücke stadteinwärts und in Leinach Richtung Zellingen. Wenn ihr sonst noch was habt, ruft gerne einmal an, kostenfrei 0800 30 80 700.
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1: Hallo zusammen.

0: Ach, man muss schon den letzten Ton verklingen lassen von diesem epochalen Klassiker aus den 90er Jahren. Oasis waren das. Hier am Donnerstagabend bei Charivari, eurem Radio von hier. Ja, in gut einer Woche lockt der Katholikentag etwa 30.000 erwartete Besucher nach Würzburg. Und nicht jeder Besucher findet da natürlich ein Plätzchen im Hotel. Die Besucher werden deshalb auch in Privatunterkünften untergebracht. Und ein paar besondere Übernachtungsmöglichkeiten sind auch dabei. Maja Fleischer aus der Charivari-Redaktion hat sich da mal umgehört.
1: Neben Feldbetten im Klassenzimmer oder einem Platz in Privathaushalten lädt auch das Gemündener Kloster Besucher des Katholikentags zu sich ein. Geschlafen wird im ehemaligen Internatsgebäude und in Gästezimmern des Klosters. Andere Übernachtungsgäste sind wiederum gut medizinisch versorgt. Dr. Michaela Arnold wandelt ihre Arztpraxis in Würzburg kurzerhand in ein Matratzenlager für die Gäste um. Und für alle, die sich für Pflanzen interessieren und zum Katholikentag kommen, gibt es sogar Unterschlupf in der alten Gärtnerei in Zürchheim. Allerdings nur für Wohnmobile, erklärt Conny Reim, die Inhaberin der Gärtnerei.
2: Wir nehmen insgesamt 15 Wohnmobile, meistens mit zwei Personen. Die stehen bei uns auf unserer Freifläche. Sollte das Wetter schlechter werden, können wir uns auch gerne in die Gärtnerei zurückziehen, wo es dann auch Möglichkeiten gibt, sich gemütlich zusammenzusetzen.
0: Das ist doch mal eine Premium-Unterkunft, oder? Da würde ja ich sogar zum Katholikentag vielleicht gehen wollen, wenn ich dafür in der alten Gärtnerei in Pfalz-Züchheim unterkommen würde. Das ist doch toll, oder? Also in einer Woche lockt der Katholikentag etwa 30.000 Besucher nach Würzburg. Und damit jeder ein Plätzchen findet, tja, gibt es da eben besondere. Wo, das hört ihr natürlich hier selbstverständlich auch bei Radio Charivari. Hier ist Madonna und ein Klassiker aus den 80er Jahren.

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13: Ja, da werden in dieser Nacht die Wolken weniger. Dafür breitet sich zum Teil Nebel und Hochnebel aus. Temperaturen sinken in dieser Nacht auf 6 bis 3 Grad. Und morgen lösen sich dann Nebel und die Wolkenreste auf. Und dann erwartet uns ein Mix aus sonnigen Phasen und zum Teil auch Quellwolken schon. Aber zum Abend hin setzt sich viel Sonnenschein durch. Höchstwerte erreichen 17 bis 20 Grad und nicht so lausige wie heute zum Beispiel in Tüngen. Bei euch im Landkreis Main-Spessart mit 12 Grad oder in Würzburg. Am Funkhaus in der Semmelstraße, da hat es mal gerade noch 11 Grad.
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14: Ich bin Christoph Schmidt. In die Würzburger Posthalle kehrt wieder Leben ein. Nach dem Mieter- und Betreiberwechsel startet die Halle mit einem neuen Konzept durch.
15: Künftig wird die Halle von einer Genossenschaft betrieben. Das Konzept ist jetzt vorgestellt worden. Das bedeutet auch, Bürgerinnen und Bürger können sich finanziell beteiligen und Anteile an ihrer Posthalle kaufen. An der Spitze stehen zwei Vorstände mit viel Erfahrung aus Veranstaltungs- und Kulturszene. Gemeinsam wollen sie die Posthalle wieder zu einem festen Ort für Konzerte, Messen und Events in Würzburg machen. Den Auftakt macht der Kneipenchor. Die erste Veranstaltung seit der Neuaufstellung der Posthalle. Partys soll es in Zukunft weniger geben. Shari Golla, Nachrichtenredaktion.
14: Er hatte einen schweren Stahlträger gerammt. Bei einem Arbeitsunfall in Würzburg ist gestern ein Lkw-Fahrer schwer verletzt worden. Der 58-Jährige hatte seinen Lkw mit einem Gabelstapler beladen. Dabei übersah er offenbar einen Stahlträger auf der Ladefläche und krachte dagegen. Mit schweren Verletzungen am Oberkörper kam er in ein Krankenhaus. Das Mainfrankentheater Würzburg setzt in seiner neuen Spielzeit auf eine Mischung aus Neuem und Altbewährtem. Das Musiktheater hat mit Verdis Nabucco und Wagners Tannhäuser und der Sängerkrieg auf Wartburg zwei große Opern im Programm. Im Bereich Schauspiel werden Stücke nach Vorbild der Würzburg-Romane von Leonhard Frank gezeigt. Dazu kommen Stücke von Shakespeare und Büchner. Für Familien werden unter anderem die Bremer Stadtmusikanten und »Oh, wie schön ist Panama« aufgeführt. Gut 5 Millionen Babyboomer werden später nur eine Mini-Rente von unter 800 Euro im Monat bekommen. Das zeigt eine Studie des Pestel-Instituts im Auftrag der Gewerkschaft IG Bau. Betroffen sind etwa 40% der 12,9 Millionen Menschen, die in den nächsten 10 Jahren in Rente gehen. Die Gewerkschaft warnt, spätestens die Miete dränge dann viele Babyboomer in die Armut.
13: Mehr Nachrichten gibt's noch auf meinscharivari.de zum Nachlesen.
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13: Aktuell liegen uns da keine Störungsmeldungen im Sendegebiet vor, aber ein paar Blitze haben wir auf der B27 Richtung Pfalz-Höchheim auf Höhe vom Karawan Gräbner stehen sie. Auf der A7 Ulm Richtung Würzburg, Höhe Kitzingen in der 80er Baustelle und in Würzburg auf der Konrad-Adenauer-Brücke stadteinwärts. Und wenn ihr noch was habt, Staus oder Blitzer, dann meldet sie gerne kostenfrei hier ins Studio 0800 30 80 700 oder schickt eine WhatsApp, das geht auch. Die Nummer gibt's auf meinscharivari.de.

0: Ein Klassiker aus den 80er Jahren. Nick Kershaw hier bei Radio Charivari am Donnerstagabend. Ja, und manchmal denkt man ja bei künstlicher Intelligenz erstmal so an Roboter, die irgendwann die Weltherrschaft übernehmen oder wenigstens den Kühlschrank leer essen. Naja, aber KI kann auch ganz bodenständig sein, zum Beispiel mitten im Handwerk. In Hafenloy im Landkreis Main-Spessart arbeitet die Schreinerei Robert Schwab inzwischen mit einer komplett vernetzten Anlage. Christian Pfennig von der Schreinerei Robert Schwab.
1: Einmal beim Lager mit der Lagerhaltung. Hier hat unser Lager die komplette Dateiverwaltung. Sie zeigt uns an, welche Materialien noch da sind, was wir bestellen müssen, kann optional sogar Bestellungen auslösen, sodass wir für jeden Auftrag genügend Material vorhanden haben.
0: Ja, und trotz aller Technik sagt er natürlich auch, das Handwerk bleibt Handwerk. Aber warum solche Systeme sich trotzdem ja rentieren oder er die empfehlen würde? Das sagt er auch.
1: Es ist auf jeden Fall eine Erleichterung im Arbeitsalltag, was die Bestellungen und auch die Lagerhaltung betrifft. Und zusätzlich die Visualisierung beim Kunden ist viel einfacher auszuführen.
0: Ja, die Schreinerei Robert Schwab aus Hafenlohr im Landkreis Main-Spessart, die setzt KI ein und schon verrückt eigentlich, oder? Wie so Hightech und Hobelbank inzwischen ziemlich gut zusammenpassen. Naja, und wir Kundinnen und Kunden profitieren am Ende auch davon. Unter anderem auch, weil man sich dann schon am Bildschirm viel besser vorstellen kann oder sehen kann, wie die Möbelstücke später dann mal wirklich in der heimischen Stube aussehen. Hier ist Real Life bei Charivari, dem Radio von ihr. Habt noch einen schönen Donnerstagabend.

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5: Da messen wir aktuell 13 Grad bei euch in Albertshofen im Landkreis Kitzingen. 12 Grad sind es in Würzburg in der Marienkapelle oder an der Marienkapelle, sagen wir es mal so. In der Nacht werden die Wolken weniger, Temperaturen sinken auf 6 bis 3 Grad. Morgen erwartet uns dann ein Mix aus sonnigen Phasen und zum Teil dichteren Quellwolken. Zum Abend hin setzt sich aber viel Sonnenschein durch. Höchstwerte erreichen da dann 17 bis 20 Grad. Und auch das Wochenende mit dem Muttertag wird recht sonnig mit höchstens ein paar harmlosen Quellwolken.
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6: Ich bin Joshua Heise. Gut 5 Millionen Babyboomer werden später nur eine Mini-Rente von unter 800 Euro im Monat bekommen. Das zeigt eine Studie des Pestel-Instituts im Auftrag der Gewerkschaft IG Bau. Betroffen sind etwa 40% der 12,9 Millionen Menschen, die in den nächsten 10 Jahren in Rente gehen. Die Gewerkschaft warnt, spätestens die Miete dränge dann viele Babyboomer in die Armut. Die AfD hat die Union in den Umfragewerten überholt. Laut neuestem ARD-Deutschland-Trend kommt die AfD jetzt auf 27%, während die Union auf 24% absinkt. Die Grünen klettern um einen Punkt auf 15%, SPD und Linke verharren bei 12 respektive 10%. Eine fette Klatsche muss Kanzler Merz hinnehmen. 83% der Befragten sind unzufrieden mit ihm. Das ist der schlechteste Wert, den ein amtierender Kanzler jemals hatte. Wie sehr wird der Iran-Krieg der deutschen Wirtschaft schaden? Finanzminister Klingbeil hat dazu eine erste Schätzung abgegeben. Demnach wird der Bund allein in diesem Jahr rund 18 Milliarden Euro weniger Steuern einnehmen als noch im Herbst angenommen. Gewerkschaften fordern deshalb höhere Steuern für Vermögende. Sie hatten über Jahre Parkmünzen im Wert von etwa 1,9 Millionen Euro geklaut und sich damit ein Luxusleben finanziert. Pferde, Autos und teure Kleidung. Das Landgericht Kempten hat jetzt einen ehemaligen Stadtmitarbeiter und dessen Frau zu jeweils 5,5 Jahren Haft verurteilt. Die Stadt hat mittlerweile zusätzliche Sicherheitsmaßnahmen eingeführt.
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7: Junge Unternehmen aus der Region sollen künftig besser wachsen können und möglichst auch hier bleiben. Dafür haben die Uni Würzburg, die Sparkasse Mainfranken und die Investmentgesellschaft Stella Vent einen gemeinsamen Venture Capital Fonds gestartet. Er soll bis zu 50 Millionen Euro in Startups investieren, vor allem aus den Bereichen Medizin, Gesundheit, Biotechnologie und Digitaltechnik. Die Würzburger Kickers stehen als Teilnehmer für die Aufstiegsrelegation in Liga 3 bereits fest. Je nach Gegner wird an unterschiedlichen Tagen gespielt. Geht es gegen Lok Leipzig, ist das Hinspiel am 28.05. in Leipzig, das Rückspiel am 1.06. in Würzburg. Sollte Carl Zeiss Jena die Leipziger noch abfangen, sind die beiden Spiele je einen Tag früher. Tickets für das Heimspiel der Kickers gehen ab dem 18. Mai in den freien Verkauf.
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5: Aktuell liegen uns da keine Störungsmeldungen aus dem Sendegebiet vor, aber ein paar Blitze haben wir. Zum Beispiel in Untereschenbach Richtung Hammelburg, auf der A7 Ulm Richtung Würzburg auf Höhe Kitzingen in der 80er Baustelle oder auf der B27 Würzburg Richtung Veitshöchheim auf Höhe von Karawangräbner stehen sie und ebenfalls in Würzburg in der Konrad-Adenauer oder auf der Konrad-Adenauer-Brücke, so rum, stadteinwärts. Und wenn ihr noch was habt, dann ruft gerne einmal durch, kostenfrei 0830 80 700. Gute Fahrt.
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8: Und nun die Wassertemperaturen für die Urlaubsregionen. Nordsee 23 Grad, Adria 27 Grad, Garten der Familie Meier 28 Grad.
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6: Ich bin Florian Klaus. Letzte Woche hatte US-Präsident Trump schon höhere Zölle für Autos aus Europa angekündigt. Jetzt hat er wieder mit Zöllen gedroht. Und zwar, falls die EU ihren Teil des Handelsabkommens aus dem vergangenen August nicht bis Anfang Juli umsetzt. Die EU hatte zugesichert, Zölle zu streichen. Allerdings laufen noch Verhandlungen zur Umsetzung zwischen dem Europaparlament und den Mitgliedstaaten. Der Iran-Krieg belastet die deutsche Wirtschaft stark. Allein dem Bund fehlen laut neuer Steuerschätzung im Jahr 2027 rund 10 Milliarden Euro. Bundesfinanzminister Klingbeil macht dafür vor allem die hohen Energiepreise und eben die wirtschaftlichen Folgen des Konflikts verantwortlich. Suita Sowali berichtet.
3: Für Verbraucher könnte das bedeuten, der finanzielle Spielraum des Staates wird kleiner, also weniger Geld für neue Entlastungen wie den Tankrabatt oder zusätzliche Hilfen. Gleichzeitig wird die Diskussion über Einsparungen wohl wieder lauter, etwa bei Zuschüssen oder Förderprogrammen. Klingbeil sagt trotzdem, die Regierung wolle weiter investieren, Jobs schaffen und Arbeitsplätze sichern.
6: In bundesweit 24 Musterungszentren sollen junge Menschen ab Mitte 2027 auf ihre Eignung für die Bundeswehr untersucht werden. Darunter sind auch 4 Standorte in Bayern, nämlich Nürnberg, Würzburg, Regensburg und Kempten. Das Verteidigungsministerium hat nach eigenen Angaben Standorte ausgewählt, die gut erreichbar sind, in Regionen mit hoher Bevölkerungsdichte. Ziel sind möglichst viele Bewerber. Freiburg steht zum ersten Mal in einem Europapokalfinale. Der SC setzte sich im Halbfinalrückspiel in der Fußball-Europa League mit 3:1 gegen Sporting Braga aus Portugal durch. Damit drehten die Freiburger die 1:2-Niederlage aus dem Hinspiel. Im Endspiel geht es am 20. Mai in Istanbul gegen Aston Villa.
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11: Und nun die Wassertemperaturen für die Urlaubsregionen. Nordsee 23 Grad, Adria 27 Grad, Garten der Familie Meier 28 Grad.
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16: Ich bin Florian Klaus. Union und SPD wollen die Einkommenssteuer reformieren. Wie das aber genau aussehen soll, da gibt es bisher noch keine Einigkeit. Der Unionsfraktionschef Spahn hat in der Rheinischen Post jetzt angeboten, einen gemeinsamen Vorschlag zu erarbeiten. Im Ziel sei man sich einig, kleine und mittlere Einkommen sollten entlastet werden. Während SPD-Chef Klingbeil aber Spitzenverdienende dafür stärker heranziehen will, will Spahn das nicht darüber gegenfinanzieren. Trotz Waffenruhe haben sich die USA und der Iran gegenseitig in der Straße von Hormus beschossen. Das US-Militär sprach von unprovozierten iranischen Angriffen, auf die mit Schlägen zur Selbstverteidigung reagiert worden sei. Der Iran bestätigte Angriffe auf US-Kriegsschiffe und machte dafür aber amerikanische Attacken auf einen iranischen Öltanker verantwortlich. So unbeliebt wie Friedrich Merz ist noch kein amtierender Bundeskanzler gewesen, zumindest nach Zahlen des ARD-Deutschland-Trends. 83% finden nicht, dass er seine Arbeit gut macht. Damit hat er den Wert seines Vorgängers Scholz kurz vor dem Auseinanderbrechen von dessen Regierung noch unterboten. Freiburg steht im Finale der Fußball-Europa League. Der SC setzte sich im Halbfinalrückspiel gegen Sporting Braga aus Portugal mit 3:1 durch. Fabian Schaffer berichtet.
17: Der Traum vom Finale in Istanbul, er ist in Erfüllung gegangen. Dabei musste der SC eine 1:2 Hinspielniederlage aufholen. Und das Rückspiel, es fing gut an. Ab der 6. Minute musste Braga in Unterzahl spielen. Dorgeles sah rot. In der Folge trafen Kübler, Manzambi und erneut Kübler. Das 1:3 fiel dann aus Sicht der Gäste zu spät und Freiburg steht zum ersten Mal in einem Europapokalfinale. Gegner im Endspiel in Istanbul am 20. Mai ist der englische Club Aston Villa.
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15: Ich bin Florian Klaus. Opfer von häuslicher Gewalt und Stalking sollen künftig besser geschützt werden. Der Bundestag stimmt heute über die elektronische Fußfessel für Täter ab. Suita Sovali berichtet.
16: Die Technik erkennt, wo sich der Täter gerade aufhält. Kommt er dem Opfer zu nahe, gibt sofort eine Warnung auf ein Empfangsgerät, damit Betroffene schnell reagieren oder Hilfe holen können. Gleichzeitig soll auch direkt die Polizei informiert werden. In Spanien gibt so ein System schon länger. Geplant sind außerdem verpflichtende Trainingskurse für Täter und wer die Fußfessel oder das dazugehörige Handy nicht trägt, müsste künftig mit einer Geldstrafe oder sogar bis zu 3 Jahren Haft rechnen.
15: Nachdem das oberste Gericht der USA von Präsident Trump verhängte Zölle einkassiert hatte, hat er unter Berufung auf ein Handelsgesetz einfach neue Zölle eingeführt. Auch das war aber illegal, hat ein US-Gericht jetzt entschieden. Trump habe das Gesetz falsch ausgelegt, das er herangezogen hat. Der EU hat Trump gerade wieder mit neuen Zöllen gedroht, und zwar für den Fall, dass sie ihren Teil eines Handelsabkommens aus dem vergangenen Jahr nicht bis Anfang Juli einhält. Eigentlich gilt im Iran-Krieg gerade eine Waffenruhe. Trotzdem sind die USA und der Iran in der Straße von Hormus wieder aufeinandergeprallt. Vom US-Militär hieß es, dass iranische Angriffe abgewehrt worden seien. Darauf habe man mit eigenen Schlägen zur Selbstverteidigung reagiert. Der Iran wirft hingegen den USA vor, die Waffenruhe verletzt zu haben. Und zwar mit einem Angriff auf einen iranischen Öltanker. Freiburg steht im Finale der Fußball-Europa League. Der SC setzte sich im Halbfinalrückspiel gegen Sporting Braga aus Portugal mit 3:1 durch.